Katja und Mariela Beck spielten zusammen mit dem Philharmonia Orchestra unter Semjon Bischkow das Konzert für zwei Klaviere in As-Moll von Max Bruch. Er kannte alles von Robert Schumann, der dänische Komponist Niels Wilhelm Gade. Und Schumann sollte alles von ihm kennenlernen. In Kopenhagen hatte ihn Clara Schumann getroffen und war begeistert. Und daraus ist eine lebenslange Freundschaft Gades mit den Schumanns entstanden. Gegenseitig haben sich die Komponisten mehrere Werke gewidmet. Gade hat Schumann seine zweite Violinsonate in D-Moll dediziert. Und hier kommt sie mit Andreas Hartmann Violine und Rolf-Dieter Ahrens Klavier.

Der Geiger Andreas Hartmann spielte zusammen mit dem Pianisten Rolf-Dieter Ahrens die Sonate D-Moll Opus 21 von Nils Wilhelm Gade. Nach England geht's mit Granville Bantock. Der hat im goldenen Zeitalter von Queen Elizabeth I. zu Beginn des 20. Jahrhunderts ein neues farbenfrohes Klanggewand gegeben. Stücke der Renaissance-Meister Orlando Gibbons, John Dowland, John Bull, Giles Farnaby und William Burr hat er orchestriert und zu seiner Old English Suite zusammengestellt. Und die hören wir jetzt mit der staatlich-tschechischen Philharmonie Košice unter Adrian Lieper.

Alte Musik im neuen Gewand, das war die Old English Suite von Giles Farnaby, gespielt von der staatlichen tschechischen Philharmonie Košice unter Adrian Lieper. Das ist das ARD-Nachtkonzert, präsentiert von BR Klassik, jetzt mit den vier Jahreszeiten von Astor Piazzolla, seinen Quattro Estaciones Porteñas, das Spiller-Trio musiziert.

Winter, Frühling, Sommer und Herbst, das waren die vier Jahreszeiten von Buenos Aires von Astor Piazzolla. Und wir hörten damit das Spiller-Trio. Zerklüftete Höhen, Gletscher, der Blick von oben über die Welt. Im 19. Jahrhundert hat das Bürgertum die Berge für sich entdeckt. Und nicht nur als Ort fürs Freizeitvergnügen. Das neue Lebensgefühl auf den Gipfeln beflügelt auch die Kunst. César Franck schreibt Musik nach Victor Hugos Gedicht «Ce qu'on entend sur la montagne». Lyrik und Musik gehen hier eine ganz besondere Verbindung ein. Die erste symphonische Dichtung wird geboren. Ce qu'on entend sur la montagne, was man auf dem Berge hört. Mikko Frank leitet das Orchestre Philharmonique de Radio France.

Ce qu'on entend sur la montagne, was man auf dem Berge hört. Sinfonische Dichtung nach Victor Hugo von César Franck. Das Orchestre Philharmonique de Radio France spielte unter Leitung von Mikko Frank. Gen Nachrichten geht's mit Gianluca Imperato und einem Walzer von Reinhold Clair und danach dann der dritte Teil des ARD-Nachtkonzerts. Musik.

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1: Um 4 Uhr mit Olaf Knapp. Die Deutsche Bahn hat in den ersten 6 Monaten dieses Jahres offenbar zum ersten Mal seit 7 Jahren schwarze Zahlen geschrieben. Wie die Bild-Zeitung und der Spiegel übereinstimmend berichten, hat der Staatskonzern einen Überschuss im dreistelligen Millionenbereich eingefahren. Aus der Nachrichtenredaktion Janine Artist.
2: Die Bahn soll auch einen Fahrgastrekord verzeichnet haben. Im ersten Halbjahr haben demnach 960 Millionen Fahrgäste DB-Züge genutzt. Das sei der höchste Wert seit der Corona-Pandemie. Im vergangenen Jahr waren es im selben Zeitraum 17 Millionen Reisende weniger. Hauptgrund für den Anstieg sind nach Einschätzung des Unternehmens die hohen Kraftstoffpreise. Zahlreiche Pendler seien vom Auto auf die Bahn umgestiegen. Das gleiche gelte auch für den Fernverkehr. Bahnchefin Palla will die Halbjahreszahlen heute offiziell vorstellen.
1: Die neue Kanzleramtsministerin Warken

0: Seiten verspricht, ebenso wie Kanzler Merz, wichtige Reformvorhaben in Zukunft besser zu kommunizieren. Warken sagte am Abend im ARD-Brennpunkt:
1: Ja, es geht darum, viele Enden zusammenzubinden, ansprechbar zu sein für die Kolleginnen und Kollegen im Parlament, in den Ländern und dann eben zu versuchen, sich vielleicht weniger mit sich selbst zu befassen, aber vor allem die Themen, die man gut zu Ende bringt, die Gesetze, die man beschließt, wirklich den Bürgern näher zu bringen. Das ist eine Aufgabe von uns allen, der Bundesregierung insgesamt, den Koalitionsfraktionen. Und da werden wir in den nächsten Wochen sicher noch drüber sprechen, wie uns das besser gelingen kann.
0: Kanzleramtsministerin Warken. In mehreren Regionen Frankreichs sind wieder Waldbrände ausgebrochen. Im südfranzösischen Departement Var, wo zuvor schon Feuer gewütet haben, mussten etwa 700 Menschen in Sicherheit gebracht werden. Ein weiterer Brand wurde aus dem Wald von Fontainebleau südlich von Paris gemeldet, wo es vor 2 Wochen schon einmal gebrannt hat. In der Nähe der Großstadt Dijon ist ebenfalls ein Feuer ausgebrochen. Auch aus anderen Regionen in Europa werden neue Waldbrände gemeldet. Aus Spanien, Griechenland und der Türkei. Die Europäische Fußballunion hat die Mitgliedsverbände für heute zu einer Krisensitzung eingeladen. Grund sind die Investorenpläne des Weltverbands FIFA. Er will eine Tochtergesellschaft für die kommerziellen WM-Rechte gründen und private Investoren daran beteiligen. Das hat in Europa Entrüstung ausgelöst. Im Raum steht die Forderung, die nächste Weltmeisterschaft zu boykottieren. Das Wetter in Deutschland. Am Tage zunächst heiter, später einzelne, teils kräftige Schauer und Gewitter. Höchstwerte 25 Grad an der Nordsee bis teilweise 40 Grad im Süden. Am Freitag dann zeitweise freundlich, vor allem im Westen später Schauer und Gewitter, 20 bis 38 Grad. Am Sonnabend teils heiter, im Süden und Osten Schauer oder Gewitter bei 20 bis 34 Grad. Es ist 4.03 Uhr.
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3: Am Mikrofon begrüßt Sie Marlene Reichert. Mit der dramatischen Ouvertüre von Ferdinand Ries eröffnet das WDR-Sinfonieorchester Köln unter Howard Griffiths.

L'Apparition, die Erscheinung. So hat Ferdinand Ries seine dramatische Ouvertüre genannt. Wir hörten damit das WDR-Sinfonieorchester Köln unter Howard Griffiths. 1523 trat Ludwig Senfl in die Münchner Hofkapelle von Maximilian I. ein und da ist er bis zu seinem Tod geblieben. Er ist einer der bedeutendsten deutschsprachigen Komponisten der Renaissance geworden und in seinen weltlichen Liedern und Motetten hat er gerne eine meisterhafte Polyphonie mit volksnahen Melodien verbunden. 6 dieser Lieder hören wir jetzt mit dem Tenor Fritz Wunderlich und im Streicherensemble Adalbert Nauber Violine, Emil Seiler und Edith Klein Viola sowie Erich Wilke Violoncello.

Wir hörten den Tenor Fritz Wunderlich sowie im Streicherensemble Adalbert Nauber Violine, Emil Seiler und Edith Klein Viola sowie Erich Wilke Violoncello mit 6 Liedern des Münchner Renaissance-Meisters Ludwig Semfel. Das ist das ARD-Nachtkonzert, präsentiert von BR Klassik. Jetzt mit dem Concerto Grosso A-Dur Opus 6 Nummer 11 von Georg Friedrich Händel. Il Giardino Armonico musiziert unter Giovanni Antonini.

Il Giardino Armonico unter Giovanni Antonini mit dem Concerto Grosso A-Dur Opus 6 Nummer 11 von Georg Friedrich Händel. Gleich die Nachrichten und um 3 nach 5 geht's in die vierte Runde des ARD-Nachtkonzerts.

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1: Um 5 Uhr mit Olaf Knapp. Die Deutsche Bahn hat im ersten Halbjahr dieses Jahres offenbar erstmals seit 7 Jahren wieder Gewinn gemacht. Das berichten der Spiegel und die Bild-Zeitung. Außerdem verzeichnete der Konzern einen Passagierrekord. Aus der Nachrichtenredaktion Joachim Dangel.
2: Dem Bericht zufolge hat die Bahn von Januar bis Juni einen Überschuss im dreistelligen Millionenbereich eingefahren. In diesem Zeitraum nutzten 960 Millionen Menschen die Züge des Unternehmens. Das sei der höchste Wert seit der Corona-Zeit. Verglichen mit dem Vorjahreszeitraum sind es 17 Millionen Fahrgäste mehr. Den Hauptgrund für den Anstieg sieht die Bahn in den hohen Kraftstoffpreisen. Bahnchefin Palla will die Halbjahreszahlen am Vormittag offiziell vorstellen.
1: Wenn am kommenden Sonntag Landtagswahl in Sachsen-Anhalt wäre, bliebe die AfD weiterhin mit Abstand stärkste Kraft. In einer neuen Umfrage des Wahlforschungsinstituts Infratest DIMAP kommt die Partei auf 41% Zustimmung, die CDU auf 24%. Aus Magdeburg Jochen Müller.
3: Die Linke gewinnt leicht dazu und käme auf 13%. Die SPD bliebe mit 7% immerhin im Landtag, genau wie die Grünen, die auf 5% kämen. Fakt ist, die AfD ist stark, kann aber nicht zulegen und stagniert bei 41%. Die übrigen Parteien kommen zusammen auf 48%, allerdings nur, wenn man die Linkspartei dazu nimmt. Und genau damit hat vor allem die CDU ein Problem, denn zur Linkspartei gibt es weiterhin den Unvereinbarkeitsbeschluss.
1: In mehreren Regionen Frankreichs sind wieder Waldbrände ausgebrochen. Im südfranzösischen Departement Var, wo zuvor schon Feuer gewütet haben, mussten etwa 700 Menschen in Sicherheit gebracht werden. Ein weiterer Brand wurde aus dem Wald von Fontainebleau südlich von Paris gemeldet, wo es vor 2 Wochen schon einmal gebrannt hatte. In der Nähe der Großstadt Dijon ist ebenfalls ein Feuer ausgebrochen.

0: Auch aus anderen Regionen in Europa werden neue Waldbrände gemeldet, so aus Spanien, Griechenland und der Türkei. Zum ersten Mal seit fast einer Woche hat das US-Militär nach eigenen Angaben wieder Ziele im Iran attackiert. Das zuständige Regionalkommando teilte mit, dass damit eine starke Antwort auf iranische Angriffsversuche auf US-Stützpunkte in der Region gegeben werden soll. Gestern hatte das Militär bekannt gegeben, dass mehrere Raketen aus dem Iran abgefangen worden seien. Das waren die Nachrichten. Das Wetter in Deutschland: am Tage anfangs heiter, später einzelne, teils kräftige Schauer und Gewitter, 25 Grad an der Nordsee bis teilweise 40 Grad im Süden. Am Freitag dann zeitweise freundlich, vor allem im Westen, später Schauer und Gewitter bei 20 bis maximal 38 Grad. Die Zeit, es ist gleich 5.03 Uhr.
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2: Mit Marlin Reichert am Mikrofon. Ich wünsche einen schönen guten Morgen.

El Fandango de Candil aus den Goyescas von Enrique Granados mit Alicia de la Rocha am Klavier. Ins italienische Barock geht's mit Musik von Giovanni Benedetto Platti. Wir hören sein Oboenkonzert in G-Moll mit Albrecht Mayer und dem New Seasons Ensemble.

Albrecht Mayer spielte zusammen mit dem New Seasons Ensemble das Oboenkonzert in G-Moll von Giovanni Benedetto Platti. Romantische Klaviermusik schließt sich an. Wir hören das Andante Cantabile, den zweiten Satz aus dem vierten Klavierkonzert in E-Dur von Henry Hertz mit Howard Shelley und dem Tasmanischen Symphonieorchester.

Andante cantabile, der zweite Satz aus dem vierten Klavierkonzert in E-Dur von Henry Herz mit Howard Shelley am Klavier und dem Tasmanischen Symphonieorchester. Mit Ballettmusik von Ludwig Minkus hören wir jetzt das London Symphony Orchestra unter Leitung von Richard Bonning mit einem Pas de Deux aus dem Ballett Paquita.

Der Pas de Deux aus der Ballettpantomime Paquita von Ludwig Minkus war das. Und wir hatten damit das London Symphony Orchestra unter Leitung von Richard Bonning. Das ist das ARD-Nachtkonzert, präsentiert von BR Klassik. Jetzt mit dem Konzert für zwei Trompeten in D-Dur von Georg Philipp Telemann. Die Solisten sind Hannes und Almut Rux und La Stagione Frankfurt spielt unter Leitung von Michael Schneider.

Mit dem Concerto in D-Dur für zwei Trompeten von Georg Philipp Telemann hörten wir Hannes Rux und Almut Rux Trompete sowie Lastatone Frankfurt unter Leitung von Michael Schneider. Kammermusik von Robert Schumann schließt sich an den dritten Satz aus der Sonate Nummer 1 in A-Moll Opus 105 hören wir mit dem Duo Gazzana.

Tigergerin Natascha Gazzana und ihre Schwester Raffaela am Klavier mit der Sonate für Violine und Klavier Nummer 1 in A-Moll, Opus 105 von Robert Schumann. Das war der dritte Satz. Und das war's schon für heute im ARD-Nachtkonzert. Mein Name ist Marlene Reichert und ich wünsche Ihnen einen schönen Donnerstag.

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1: Guten Morgen, es ist 6 Uhr. Die Nachrichten des Bayerischen Rundfunks mit Florian Schwarz. Die Übersicht. Deutsche Bahn erzielt erstmals nach Jahren wieder Gewinn. USA starten neue Angriffswelle auf iranische Ziele. 15 Rinder sterben bei Brand auf Bauernhof in der Oberpfalz. Das Wetter in Bayern sonnig bei 33 bis 40 Grad, abends örtlich Gewitter. Frankfurt am Main. Die Deutsche Bahn hat im ersten Halbjahr erstmals seit 7 Jahren wieder Gewinn gemacht. Das berichten der Spiegel und die Bild-Zeitung übereinstimmend. Demnach hat der Staatskonzern von Januar bis Juni einen Überschuss im dreistelligen Millionenbereich eingefahren. Außerdem erreichte die Deutsche Bahn in diesem Zeitraum einen Passagierrekord. 960 Millionen Menschen nutzten Züge des Unternehmens. Das sind 17 Millionen Fahrgäste mehr als im gleichen Zeitraum des Vorjahres. Den Hauptgrund für den Anstieg sieht die Bahn in den hohen Kraftstoffpreisen, weshalb viele Kunden auf Autofahrten verzichten. Bahnchefin Paller will die Halbjahreszahlen am Vormittag offiziell vorstellen. Berlin. Trotz der positiven Zahlen bei der Bahn mahnt der neue Bundesverkehrsminister Bilger zu Geduld. Im ZDF warnte er vor der Vorstellung, dass Verbesserungen bei der Infrastruktur schnell und ohne Unannehmlichkeiten vorangehen. Es werde seine Zeit brauchen, so Bilger. Wenn wie derzeit viel in die Infrastruktur investiert werde, bedeutet das auch Baustellen und somit Verspätungen bei der Bahn. Für die Beschleunigung der Vorhaben gibt es laut dem CDU-Politiker eine gute Grundlage mit dem vor wenigen Tagen beschlossenen Infrastruktur-Zukunftsgesetz. Damit sei es möglich, schneller bei der Planung und der Umsetzung zu sein. Noch heute will Bilger mit Bahnchefin Paller sprechen. Er hatte erst gestern Patrick Schnieder als Verkehrsminister im Amt abgelöst. Teheran. Erstmals seit fast einer Woche hat die US-Armee nach eigenen Angaben wieder Ziele im Iran angegriffen. Mittlerweile ist der Beschuss laut Militär zu Ende. Das für den Nahen Osten zuständige Regionalkommando erklärte in den sozialen Medien, dass innerhalb von 2 Stunden Dutzende Ziele der iranischen Revolutionsgarden getroffen

0: geschaffen worden sein, etwa militärische Kommandozentren sowie Einrichtungen für Raketen und Drohnen. Bei der Angriffswelle habe es sich um eine Reaktion auf die jüngsten iranischen Attacken auf einen US-Stützpunkt in Jordanien gehandelt, heißt es weiter. US-Präsident Trump hatte dem Iran im Vorfeld mit harter Vergeltung gedroht. Berlin. Angesichts der neuen Hitzewelle hat der Deutsche Städtetag Bund und Länder aufgefordert, Klimaanpassungsmaßnahmen der Kommunen stärker finanziell zu unterstützen. Hauptgeschäftsführer Schuchardt sagte dem Redaktionsnetzwerk Deutschland, es müssten bundesweit Milliardensummen investiert werden. Die Städte könnten das nicht alleine stemmen. Man müsse ganz grundsätzlich schauen, wie die notwendigen Investitionen für Klimaschutz und Klimaanpassung organisiert werden. Als Beispiele nannte Schuchardt Hitzevorsorgemaßnahmen wie die Entsiegelung von Böden und mehr Grün in den Städten. Forbach. Auf einem landwirtschaftlichen Anwesen in der Oberpfalz ist ein Feuer ausgebrochen. Dabei geriet auch der Stall im Landkreis Neustadt an der Waldnaab in Brand. 15 Rinder verendeten in den Flammen. Auch einige Einsatzkräfte der Feuerwehr wurden nach Polizeiangaben verletzt. Einer von ihnen musste per Hubschrauber ins Krankenhaus gebracht werden. Die Flammen hatten sich gestern Nachmittag wegen des Windes schnell von einer Lagerhalle in Forbach auf die Stelle ausgebreitet. Die Feuerwehr konnte nach eigenen Angaben ein Übergreifen des Brandes auf das Wohnhaus verhindern. Noch immer laufen die Löscharbeiten. Das Wetter in Bayern. Viel Sonne, sehr heiß bei 33 bis 40 Grad, am Abend vor allem in Franken Schauer oder kräftige Hitzegewitter. Es wird windig, die Nacht bleibt überwiegend trocken bei Tiefstwerten von 21 bis 14 Grad. Morgen mehr Sonne als Wolken, am Vormittag im Norden vereinzelt Schauer, am Nachmittag und Abend einzelne teils kräftige Hitzegewitter. Am Wochenende teils sonnig, teils wolkig mit Schauern oder Gewittern, Höchstwerte 25 bis 37 Grad. Soweit die Nachrichten, die Zeit 6.04 Uhr. Und der Blick auf die Straßen, A7 Ulm Richtung Würzburg zwischen Markt Breit und Kitzingen, ein Unfall auf der linken Spur. Und A73 Nürnberg Richtung Feucht, zwischen Wendelstein und Feucht, ein Unfall. Soweit der Service.
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2: Jetzt ist sie da, die neue Hitzewelle. Gestern schon hat die Sonne ganz schön runtergeknallt und vorhin, als ich gerade zum Studio gefahren bin, da waren es draußen schon 24 Grad. Passen Sie gut auf sich auf und kommen Sie trotzdem gut in diesen Donnerstag. Wir starten mit Heiden. Guten Morgen.

La Petite Bande unter Sigiswald Keuken mit einer Ouvertüre von Joseph Haydn auf BR Klassik. Sommer war es auch, als Antonín Dvořák seine 8. Sinfonie komponiert hat. Südlich von Prag hat er sich's auf seinem Sommersitz gemütlich gemacht, viel im Garten gesessen, vom Schatten aus den Blick ins Grüne genossen. Entsprechend heiter und gelassen kommt die Musik seiner 8. daher. Und der 3. Satz, der beginnt so sehnsüchtig, dass man fast meinen könnte, da kündigt sich schon der Herbst an. Guten Morgen mit Dvořák.

Der dritte Satz aus der 8. Sinfonie von Antonín Dvořák, das Symphonieorchester des Bayerischen Rundfunks unter Andres Nelsons. 6.18 Uhr, Sie hören BR-Klassik. Magisch und zauberhaft wird's jetzt. Der zweite Satz aus dem ersten Violinkonzert von Jenő Hubay verleiht unserem Donnerstag eine geheimnisvolle Atmosphäre.

0: Chloe Hanslope an der Geige, das Bournemouth Symphony Orchestra unter Andrew Moglia mit dem zweiten Satz aus dem ersten Violinkonzert von Jene Huboy. Die Kulisse ist wahrscheinlich die spektakulärste, die es für ein Konzert geben kann, nämlich der Innenhof des Märchenschlosses Neuschwanstein. Seit gestern laufen sie, die Neuschwanstein-Konzerte. 5 Abende mit hochkarätiger Musik an diesem unvergleichlichen Ort. Den Schlosshof mitten in der Hochsaison in eine Open-Air-Location für 500 Besucherinnen und Besucher mit großer Bühne zu verwandeln, das ist ein logistischer Kraftakt. Seit Sonntagabend sind die Leute im Einsatz. Um den Führungsbetrieb dabei nicht zu stören, müssen sie das vor allem nachts aufbauen. Robert Waldmüller war für uns dort.
1: Mit dem Kran werden die sperrigen Bühnenelemente in den oberen Schlosshof gehievt. Helfer schleppen hunderte Kisten mit Equipment, Kabeln, Bühnentechnik und Werkzeug über die große Treppe. Kurz nach 18 Uhr, wenn die letzte Führung durch ist, beginnt der Aufbau für die Schlosskonzerte. Die Zeit drängt für den technischen Produktionsleiter Marco Kuschmirz und sein Team. In nur 3 Nächten muss alles fertig sein.
2: Wir haben ja nur Zeit von 18 Uhr bis 6 Uhr in der Früh. In der Zeitspanne dürfen wir aufbauen. Es ist alles schwer, es ist hier kein glatter Boden oder es ist nicht wie in einem Veranstaltungszentrum, wo man mit dem LKW hinfährt, ablädt und die Sache läuft, sondern es ist halt viel Handarbeit.
1: Die große Bühne, die Beleuchtung, Bestuhlung und all die Technik. Die rund 100 Helfer haben alle Hände voll zu tun. Kerstin Globalla, Geschäftsführerin der Neuschwanstein-Konzerte, ist im Dauereinsatz. Trotzdem, der nächtliche Aufbau im Märchenschloss bleibt für sie was Besonderes.
3: Wenn die Dämmerung eintritt, dann ist das schon ein ganz besonderer Moment, der alle berührt. Man hat das Schloss auch nie so fast schon intim für sich. Also ich glaube, das feiern wir alle.
1: Bei den 5 Konzertabenden in dem weltberühmten Märchenschloss stehen international bekannte Künstler auf der großen Open-Air-Bühne im Schlosshof. Darunter Jonas Kaufmann, Pretty Yende, Julia Fischer und Piotr Bitschauer. Zu hören sein werden Werke unter anderem von Schumann, Tschaikowski, Wagner, Puccini, Offenbach und Verdi.
3: Diese einzigartige Atmosphäre mit einzigartiger Musik in der Kombination an einem Ort, der nicht schöner sein kann, das berührt das Herz. Das klingt nach.
1: Zum ersten Mal wird bei den Neuschwanstein-Konzerten in diesem Jahr aber auch Filmmusik zur Aufführung kommen. Bei dem Konzert Disney at Neuschwanstein erklingen bekannte Melodien aus Filmen wie Cinderella, Mary Poppins, Die Schöne und das Biest oder Die Eiskönigin. Die Organisatoren wollen so nicht nur Klassik-Kenner ansprechen, sondern auch ein breites, jüngeres Publikum und Familien. Disney-Filmmusik passt für Geschäftsführerin Kerstin Globalla da wunderbar dazu.
3: Weil Disney-Filmmusik mehrere Generationen einfach begleitet und gemeinsam diese tolle Musik auch noch in dieser märchenhaften Kulisse zu erleben, ist perfekt für uns.
1: Bis alles fertig ist, wird aber noch geschuftet im Schlosshof. Viel Arbeit und wenig Schlaf bedeutet das nicht nur für Marco Kuschmirz und Kerstin Globalla. Das Endergebnis entschädigt aber alle Helfer für ihren Einsatz.
2: Wenn man dann in die Augen von den Gästen oder vom Publikum schaut, wie die dann sagen, ja wow, das ist dann schon beeindruckend. Und wenn dann die Sommernacht dann nur lau ist und es nicht regnet, dann ist es natürlich perfekt.
3: Weil es ein Abenteuer ist für alle, vor der Bühne, hinter der Bühne, fürs Publikum. Ja, und weil es das so einfach nirgendwo anders gibt.
0: Bis Sonntag jeden Abend noch die Neuschwanstein-Konzerte. Jonas Kaufmann und Disney, die zwei sind schon ausverkauft. Aber für Esther Abrami heute Abend und für Piotr Bitschauer am Sonntag gibt's noch ein paar Karten. BR-Klassik am Donnerstag. Wir hören jetzt Bach auf dem Klavier, selbstvergessen und beruhigend.

Rafael Blechert mit dem Präludium aus der Partita Nummer 1 von Johann Sebastian Bach. 20 Minuten vor 7 ist es, Sie hören BR-Klassik. Ich finde das schon bemerkenswert. Da schreibt einer 1596 ein Theaterstück und 1968, also knapp 400 Jahre später, komponiert ein anderer Musik zu dessen Verfilmung. Der eine, das war Shakespeare. Und der andere, Nino Rota. Und das Werk, Romeo und Julia. Eine Geschichte, die zeitlos ist und vermutlich auch bleibt, aller technischen und digitalen Entwicklung zum Trotz. Hier also Filmmusik von Nino Rota aus Romeo und Julia.

La Follia Barockorchester mit einem Konzert von Antonio Vivaldi. Wir befinden uns in der Premierenwoche in Bayreuth. Auch wenn nicht alle Inszenierungen neu sind, so schauen wir uns doch an auf BR Klassik, wie gelungen das so ist, was auf dem grünen Hügel auf die Bühne kommt. Nach den Nachrichten geht's bei uns um den fliegenden Holländer. Ich bin Katrin Hasselbeck und das hier eine Partita von Antonio Rossetti. Bis gleich.

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1: Guten Morgen, es ist 7 Uhr. Die Nachrichten des Bayerischen Rundfunks mit Florian Schwarz. Die Übersicht. Bahn schreibt erstmals seit Jahren schwarze Zahlen. Bundesgerichtshof urteilt über Ärzte-Siegel des Magazins Fokus Gesundheit. Tausende Urlauber auf Kreta werden wegen Waldbrands in Sicherheit gebracht. Das Wetter in Bayern, sonnig bei 33 bis 40 Grad, abends örtlich Gewitter. Berlin. Die Deutsche Bahn hat Medienberichten zufolge im ersten Halbjahr schwarze Zahlen in ihrem Kernbereich geschrieben, zum ersten Mal seit 7 Jahren. Der bundeseigene Konzern erzielte laut Bild und Spiegel ein Plus im dreistelligen Millionenbereich. Außerdem verzeichnete das Unternehmen den Berichten zufolge einen Rekord bei den Fahrgastzahlen. 960 Millionen Menschen fuhren demnach mit der Bahn, 17 Millionen mehr als im Vorjahreszeitraum. Als Hauptgrund werden die hohen Spritpreise genannt, darüber hinaus auch neue Rabattangebote wie Last-Minute- und Familientickets. Bahnchefin Paller stellt am Vormittag die Halbjahresbilanz vor. Der neue Verkehrsminister Bilger zeigte sich optimistisch, dass sich der Zustand bei der Bahn durch die Infrastrukturmilliarden verbessert. Das gelinge aber nicht von heute auf morgen, sagte er am Abend in der ARD. Er will noch heute mit der Bahnchefin sprechen. Berlin. Der neue Unionsfraktionschef Frei will angesichts des Anschlags am Rande des Berliner CSD noch im August Änderungen im Umgang mit extremistischen Gefährdern angehen. Im ersten sagte Frei, er unterstütze die Vorschläge von Bundesinnenminister Dobrindt. Es weise in die richtige Richtung, wenn man von Präventivhaft und dem Einsatz von Fußfesseln spreche. Auch sei die Anwendung des Jugendstrafrechts bei heranwachsenden Gefährdern nicht zwangsläufig die richtige Größenordnung. Jetzt gehe es darum, so Frei mit dem Koalitionspartner SPD dazu eine gemeinsame Sichtweise zu finden. Zugleich warnte der Unionsfraktionschef vor der Vorstellung, dass sich Taten wie die auf dem Christopher Street in Berlin komplett verhindern lassen. Die Aufgabe der Politik aber sei es, dafür zu sorgen, dass die Wahrscheinlichkeit so klein wie möglich wird. Karlsruhe. Der Bundesgerichtshof entscheidet am Vormittag über sogenannte Ärztesiegel des Magazins Fokus Gesundheit. Die Wettbewerbszentrale hatte gegen den Border Verlag geklagt. In dem Magazin erscheinen einmal im Jahr Ärztelisten und darauf basieren Siegel wie Top-Mediziner oder Fokus-Empfehlung. Diese können Ärzte gegen eine Lizenzgebühr zu Werbezwecken nutzen. Das hält die Wettbewerbszentrale für irreführend, weil die Siegel nicht auf sachgerechten Kriterien basierten. Das Oberlandesgericht München gab im vergangenen Jahr aber Border Recht und entschied, dass die Siegel weiterverwendet werden können. Jetzt wird das Urteil von den Karlsruher Richtern.

0: überprüft. Athen. Nach Frankreich und Spanien ist nun auch Griechenland von schweren Waldbränden betroffen. Auf der Mittelmeerinsel Kreta starben zwei Feuerwehrleute beim Kampf gegen die Flammen. Im Ferienort Aia Galini mussten laut Medienberichten rund 6.000 Urlauber in Sicherheit gebracht werden. Auch im Nachbarland Türkei brennt es in mehreren Ferienregionen. Die Flammen werden von starkem Wind angefacht. Nach Angaben von Präsident Erdogan sind die meisten der 90 Brandherde aber unter Kontrolle. In Frankreich mussten im südfranzösischen Departement Var wegen neuer Brände 700 Menschen in Sicherheit gebracht werden. Kumamoto. Nach dem schweren Erdbeben im Südwesten Japans ist die Zahl der Todesopfer nach Behördenangaben auf mindestens 23 gestiegen. Mehr als 60 Menschen wurden verletzt. Die Suche nach Überlebenden geht weiter. Unklar ist, wie viele Menschen noch vermisst werden. Tausende verbrachten eine weitere Nacht in Notunterkünften. Das Beben hatte vorgestern in der Region Kumamoto schwere Schäden verursacht. In einem Einkaufszentrum kam es zu einer Explosion, ein Fabrikschornstein stürzte ein und zahlreiche Häuser wurden zerstört. Das Wetter in Bayern. Viel Sonne, sehr heiß bei 33 bis 40 Grad, am Abend vor allem in Franken Schauer oder kräftige Hitzegewitter. Es wird windig, die Nacht bleibt überwiegend trocken bei Tiefstwerten von 21 bis 14 Grad. Morgen mehr Sonne als Wolken, am Vormittag im Norden vereinzelt Schauer, am Nachmittag und Abend einzelne, teils kräftige Hitzegewitter, am Wochenende teils sonnig, teils wolkig mit Schauern oder Gewittern, Höchstwerte 25 bis 37 Grad. Soweit die Nachrichten, die Zeit gleich 7.05 Uhr. Und der Blick auf die Straßen A7 Ulm Richtung Füssen zwischen Dreieck Hittistetten und Föhringen, Behinderungen nach einem LKW-Brand. A8 München Richtung Stuttgart zwischen Augsburg West und Ausfahrt Neuses, ein Unfall. Und A96 Lindau Richtung München zwischen Freiham Süd und Gräfelfing, Behinderungen nach einem Fahrzeugbrand. Ortskundige Autofahrer werden gebeten, das Gebiet weiträumig zu umfahren. 4 Kilometer Stau. Soweit der Service.
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2: Guten Morgen. Wie lauwarmes Duschwasser rinnt diese Toccata jetzt an uns herab. Und das soll sie auch. Molto perpetuo steht drüber. Also sowas wie sehr dauerhaft, ununterbrochen. Am Klavier Marc-André Amla.

Marc-André Amler am Klavier mit der Toccata von Leopold Godowsky. So dramatisch wie seine Sinfonie Nummer 39 beginnt, so elend ist es Mozart gegangen, als er sie geschrieben hat. Das wissen wir, weil er mit derselben Feder zur selben Zeit nicht nur Noten, sondern eben auch Bittbriefe zu Papier gebracht hat. Mozart ist damals in finanzieller Not, braucht dringend Geld. Um das zu bekommen, hängt er sich rein, schreibt ein Werk nach dem anderen. Den ersten, diesen dringlichen Satz aus seiner Sinfonie Nummer 39, den hören wir jetzt.

0: Das Orchestra Mozart unter Claudio Abbado mit dem ersten Satz aus der Sinfonie Nummer 39 von Wolfgang Amadeus Mozart. 20 Minuten nach 7 ist es BR Klassik. Der Fliegende Holländer ist dieses Jahr eine der ältesten Inszenierungen bei den Bayreuther Festspielen. Gestern ist die Oper von Richard Wagner zum ersten Mal in diesem Sommer auf die Bühne gekommen. Regisseur Dmitri Tschernjakow hat dabei trotz Kapitänsgeschichte auf romantisches Meeresrauschen verzichtet. Der Holländer ist hier kein Verdammter der Weltmeere, sondern Opfer eines traumatischen Familienkosmos. Nicht alles ist gleich wie in den Vorjahren. Die Titelfigur ist neu besetzt durch Nicholas Brownlee, der zuletzt in München als Wotan großen Erfolg gefeiert hat. Robert Jungwirth hat ihn nun gestern als Holländer erlebt.
1: Die Bayreuther Festspiele haben ein neues Traumpaar. Nicholas Brownlee als Holländer und Elisabeth Teige als Senta. Wobei Elisabeth Teige die Senta schon bei der Premiere dieser Produktion 2021 gesungen hat. Während Brownlee der umjubelte Münchner Wotan in der Walküre jetzt in Bayreuth erstmals mit dem Holländer zu hören ist. Und er riss ebenso wie seine Partnerin das Publikum zu Begeisterungsstürmen hin. Von Anfang an ist man wie gebannt von diesem Holländer. Da singt einer nicht einfach die traurige Opernarie eines Außenseiters, der sich nach Ruhe in den Stürmen des Lebens sehnt. Das sind gesungene Seelenstürme, die sich da über die Bühne in den Zuschauerraum ergießen, mit einer Wucht und einer Intensität, die das Publikum schier in die Sitze drückt. Und das wiederholt sich, wenn der Holländer später Senta gegenübersteht. So lässt sich auch verstehen, warum das brave Töchterchen Senta plötzlich ganz von Sinnen ist vor Liebe. Hier hat auch die Inszenierung von Dmitri Tschernjakow ihre stärksten Momente, die die Geschichte vom Holländer ja als die eines Traumaopfers erzählt. Daland, Sentas Vater, war ursprünglich mit einer anderen Frau liiert. Daland verstieß sie, die Frau brachte sie später vor den Augen ihres kleinen Sohnes um. Soweit die hinzuerfundene Vorgeschichte. Und dann ist das Kind niemand anderes als der Holländer, der auf Rache sinnt. Der Holländer ist hier kein metaphysisch Verfluchter mehr, sondern ein psychologischer Fall. Erlösung erscheint nicht mehr als transzendenter Gedanke, sondern als therapeutische Aktion inmitten einer spießig trostlosen Modelleisenbahnkulisse. Man muss diese Traumageschichte nicht unbedingt gutieren und es fehlt ihr auch mitunter an Plausibilität und szenischer Logik, wenn der Holländer schließlich zum Amokläufer wird. Doch die exzessive, sich entäußernde Art, wie der Holländer agiert und er und Senta sich ineinander verlieben, gewinnt dadurch zusätzlich eine neue Dringlichkeit.

0: Fast nimmt Brownlee auch noch den Existenzialismus des Wotan mit in seine Partie hinein. Seine Textverständlichkeit ist grandios, die Tragfähigkeit seiner Stimme ebenso. Da kann der etwas gaumige Daland des Mika Kares nicht ganz mithalten. Am stärksten ist neben den beiden fantastischen Protagonisten der Erik des Benjamin Bruns, dessen leidensvoller Tenor sich letztlich erfolglos dagegen aufbäumt, dass Senta den Holländer einfach viel interessanter findet. Der größte Star neben Brownlee und Teige ist in dieser Produktion wiederum die Dirigentin Oksana Liniw, der es auf faszinierende Weise gelingt, Dramatik und feine Linienführung zu einer spannungsreichen Einheit zu verschmelzen. Großer Jubel für Sängerinnen und Sänger, den Chor und Oksana Liniw.
1: Robert Jungwirth über den fliegenden Holländer bei den Bayreuther Festspielen. 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BR-Klassik am Donnerstag, jetzt mit mittelalterlichen Klängen.

Das New London Consort mit einem Saltarello, aber wer den im 16. Jahrhundert komponiert hat, das wissen wir nicht. Hier ist BR Klassik am Donnerstag. Der Pianist Christian Zimmermann ist zwar ganz schön perfektionistisch, aber er hat eine wichtige Sache verstanden, nämlich, dass der Weg zur Perfektion nicht über Dauerleistung und Stress führt. Deshalb nimmt er sich immer wieder Pausen, Phasen, in denen er nicht auftritt, monatelang, damit er nicht abgelenkt wird durch Reisen oder Veranstaltungen. Dann kann er sich voll auf seine Musik konzentrieren und an dem arbeiten, was er anstrebt, Perfektion. Wir erleben Christian Zimmermann jetzt im ersten Satz aus Beethovens Klavierkonzert Nummer 1.

0: Christian Zimmermann, das London Symphony Orchestra unter Simon Rattle. Das war der erste Satz aus dem ersten Klavierkonzert von Ludwig van Beethoven. Heute ist der 30. Juli, morgen der letzte Schultag, danach beginnen die Sommerferien in Bayern. Und es ist noch einiges anderes los. Was, das erzählt mir jetzt Eva Henger, die zu mir ins Studio gekommen ist. Guten Morgen.
1: Guten Morgen, Katrin.
0: Eva, du hast was Unterhaltsames aus der Bläserwelt dabei.
1: Ja, die bayerischen Posaunenchöre wollen nämlich Weltmeister werden.
0: Oh, Weltmeister worin?
1: Im lange Posaunenchor.

0: Sauneblasen oder eben auch Horn oder Trompete.
1: Und wie wollen Sie das anstellen?
0: Der Weltrekordversuch, der startet heute bereits um 9 Uhr, also es geht schon demnächst los und findet in der Nürnberger Kirche St. Jakob statt. 72 Stunden, also volle 3 Tage, wollen hier Posaunenchöre am Stück spielen, nonstop, keine Ausnahmen.
1: Wow, 72 Stunden, das stelle ich mir krass anstrengend vor. Das teilen die sich schon irgendwie auf, oder?
0: Mehr als 2000 Bläserinnen und Bläser haben sich angemeldet. Und 72 Stunden werden in 48 Zeitslots eingeteilt. 3 Posaunenchöre teilen sich also 90 Minuten. Und da kommt wohl der trickreichste Part dieses Weltrekordversuchs, die Übergabe zwischen den Ensembles. Es dürfen nämlich nur 10 Sekunden vergehen, bis der nächste Chor bläst. Und das ist gar keine so eine einfache Sache, weiß unser Kollege Christopher Mann, der auch Posaune spielt.
2: Normalerweise, wenn sich so Ensemble abwechseln, dann fallen eigentlich in der Regel immer irgendwelche Noten vom Notenständer oder ein Instrument fehlt noch oder auch nur ein Mundstück. Das ist einfach sympathischer Alltag, aber wenn man da warten würde, sind die 10 Sekunden natürlich schnell weg.
1: Beeilung, Beeilung heißt's hier. Irgendwer muss dann aber ja auch die Nachtschicht machen, oder Eva?
0: Ja, es sind sogar 3 ganze Nächte zu bewältigen und es hat sicher eine besondere Energie, eine schöne Atmosphäre in diesen warmen Sommernächten in der Kirche zu spielen. Hier sieht Christopher die Challenge, aufmerksam zu bleiben.
2: Da tut es bestimmt gut, das persönlich für sich mal durchzugehen vorher, sich ein bisschen was zu überlegen, was man tun kann, ein paar Körperübungen oder ein paar Atemübungen zusätzlich zum Kaffee oder halt zu Spezi.
0: Kaffee oder Spezi gibt es natürlich erst nach dem Posauneblasen.
1: Wann erfahren wir denn, ob der Rekord geglückt ist?
0: Am Sonntag endet der Weltrekordversuch um 9.30 Uhr mit einem Gottesdienst. Und da erfahren wir, ob wirklich 72 Stunden lang am Stück Blasmusik gespielt wurde in dieser Kirche. Egal wie, alles in allem eine super schöne Aktion und ich wünsche viel Erfolg.
1: Das stimmt, den wünsche ich auch. Darf man irgendwo anfeuern?
0: Ja, Zuhörer und Zuhörerinnen sind erlaubt. Die Kirche ist rund um die Uhr geöffnet.
1: Das klingt nach einer Einladung. Vielen lieben Dank, Eva, für deine Infos.
0: Sehr gern.
1: BR-Klassik am Donnerstag. Jetzt nimmt uns eine Klarinette mit hinein in einen Serenadensatz von Ethel Smyth.

0: Das City of Birmingham Symphony Orchestra unter John Elliott Gardiner mit dem zweiten Satz aus der dritten Sinfonie von Felix Mendelssohn Bartholdy. Musikstatuen besuchen wir in dieser Woche jeden Tag an einem anderen Ort. Heute geht's nach Kairo. Auf dem Sockel dort steht eine Frau.
1: Sie hat mir gezeigt, dass wahre Kunst keine Grenzen zwischen Kulturen kennt.
0: Wer da so einen großen Einfluss hat, das verraten wir Ihnen nach den Nachrichten hier auf BR Klassik. Ich bin Katrin Hasselbeck und ich freue mich, wenn Sie noch bei uns bleiben.

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1: Guten Morgen, es ist 8 Uhr. Die Nachrichten des Bayerischen Rundfunks mit Florian Schwarz. Die Übersicht. Deutsche Bahn erzielt erstmals nach Jahren wieder Gewinn. Schufa will keine Auskunft über Schattendatenbank geben. Gipfelbrand in den Chiemgauer Alpen bei Unterwössen breitet sich aus. Das Wetter in Bayern, sonnig bei 33 bis 40 Grad, abends örtlich Gewitter. Berlin. Die Deutsche Bahn hat im ersten Halbjahr Medienberichten zufolge erstmals seit 7 Jahren wieder einen Gewinn im Kernbereich erzielt. Der bundeseigene Konzern fuhr demnach ein Plus im dreistelligen Millionenbereich ein. Im Vorjahreszeitraum hatte die Bahn noch einen Verlust von rund 760 Millionen Euro ausgewiesen. Außerdem zählte die Bahn von Januar bis Juni 960 Millionen Fahrgäste. Das ist der höchste Wert seit der Corona-Zeit. Den Hauptgrund dafür sieht das Unternehmen in den hohen Spritpreisen, weshalb viele vom Auto auf die Bahn umgestiegen sind. Am Vormittag stellt Bahnchefin Paller die Halbjahresbilanz vor. Der neue Verkehrsminister Bilger verwies darauf, dass es Zeit brauche, bis sich der Zustand der Bahn durch die Investitionen, die Infrastrukturinvestitionen verbessere. Außerdem führten Baustellen auch zu Verspätungen. Kiew. Die Ukraine ist in der Nacht wieder zum Ziel massiver Angriffe des russischen Militärs geworden. Auch Städte im Westen des Landes wurden Medienberichten zufolge mit Dutzenden Raketen und Marschflugkörpern sowie hunderten Drohnen attackiert. Mindestens 8 Menschen wurden getötet. Alleine in der Stadt Kryvyi Rih melden die Behörden 6 Tote, unter ihnen 2 Mädchen im Alter von 5 und 12 Jahren. Es habe sich um einen Angriff auf ein Wohnhaus mit einer ballistischen Rakete gehandelt. Aus Kiew wird ein Todesopfer gemeldet. Es gibt mehrere Explosionen in der Hauptstadt. Und in der Stadt Lviv und weit der polnischen Grenze wurden 15 Menschen nach Behördenangaben verletzt. Durch einen ukrainischen Drohnenangriff in Russland ist laut örtlichen Behörden das Lager eines Online-Händlers in Brand geraten. Berlin. Vor kurzem war bekannt geworden, dass die Schufa veraltete Daten von nahezu allen Verbrauchern bis zu 10 Jahre lang speichert. Doch die Wirtschaft Auskunftei will weiterhin keine Auskunft über die Schattendatenbank geben. Das teilte die Schufa auf NDR-Anfrage mit. Politiker von Regierung und Opposition forderten mehr Transparenz. Die Menschen müssten wissen, was mit ihren Daten geschieht, so der Verbraucherschutzbeauftragte der Unionsfraktion im Bundestag Steinicke. Auch die Grünen fordern eine vollständige Auskunft. Laut Schufa haben die Daten keinen Einfluss auf die aktuellen Bewertungen von Verbrauchern, außerdem interessiere sich niemand dafür. Berlin. Heute ist der sogenannte Erdüberlastungstag. Das heißt, ab heute hat die Menschheit rechnerisch alle natürlichen Ressourcen verbraucht, die die Erde innerhalb eines Jahres erneuern kann. Bundesumweltminister Schneider warnte in diesem Zusammenhang vor dem fahrlässigen Umgang mit natürlichen Ressourcen. Der Rheinischen Post sagte er wörtlich, ab heute leben wir auf Pump. Das Engagement für den Klimaschutz sei deshalb wichtig. Unterwössen. In den Chiemgauer Alpen ist ein Brand im schwer zugänglichen Gipfelbereich ausgebrochen. Laut Feuerwehr läuft ein Großeinsatz im Bereich der Hochwand nahe der Lackenbergwand. Die Bewohner von Unterwössen wurden gebeten, die Fenster und Türen geschlossen zu halten, die Lüftungs- und

0: Klimaanlagen auszuschalten und den Bereich um den Einsatzort zu meiden. Die Feuerwehr hat damit begonnen, eine Riegelstellung aufzubauen. Wiesen zwischen dem Brandgebiet und den nächstgelegenen Gebäuden werden bewässert, um die Ausbreitung des Feuers zu verhindern. Das Wetter in Bayern. Viel Sonne, sehr heiß, 33 bis 40 Grad am Abend, vor allem in Franken Schauer oder kräftige Hitzegewitter. Es wird windig. Die Nacht bleibt überwiegend trocken, Tiefstwerte von 21 bis 14 Grad. Morgen mehr Sonne als Wolken, am Vormittag im Norden vereinzelt Schauer, am Nachmittag und Abend einzelne, teils kräftige Hitzegewitter. Am Wochenende teils sonnig, teils wolkig mit Schauern oder Gewittern, Höchstwerte 25 bis 37 Grad. Soweit die Nachrichten, 8.04 Uhr. Und der Blick auf die Straßen. A6 Nürnberg Richtung Heilbronn, zwischen Nürnberg-Langwasser und Dreieck Roth, 3 Kilometer Stau. A7 Ulm Richtung Füssen, zwischen Nersingen und Föhringen, 6 Kilometer Stau. A9 Nürnberg Richtung München, zwischen Langenbruck und Dreieck Holledau, Sperre nach einem Unfall. A96 Lindau Richtung München, zwischen Freiham Süd und Gräfelfing, in beiden Richtungen Sperre und Stau wegen eines Feuerwehreinsatzes nach einem Fahrzeugbrand. A99 Westumfahrung München Richtung Nürnberg, zwischen Lochhausen und Dreieckfeld-Moching, 7 Kilometer stockend. Und A99 Westumfahrung München Richtung Lindau, zwischen dem Dreieck Allach und Dreieck München Südwest, 8 Kilometer Stau. Soweit der Service.
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2: Und wir tanzen hinein in diesen Donnerstag mit dem Tanz der Komödianten aus Smetanas Die verkaufte Braut. Guten Morgen.

Der Tanz der Komödianten aus der verkauften Braut von Bittrich Smetana. Das Münchner Rundfunkorchester unter Jaroslav Krumholz war das. 7:50 auf BR Klassik. Kühler Marmorboden mit so geometrischen Mustern, gelegt aus hellgrauem und dunkelgrauem Stein. Eine hohe, goldverzierte Kuppel. Die Basilika San Lorenzo in Domaso ist in Rom in einen Palazzo hineingebaut. Ein kühler, hoher Kirchenraum. Ein Sehnsuchtsort in dieser Hitze gerade. Dort sind in den 1720er Jahren die ersten Concerti Grossi von Pietro Locatelli uraufgeführt worden. Und eins davon bringt uns jetzt ein bisschen Abkühlung in diesen Morgen.

0: Klingt nicht nur in der Kirche gut. Das Concerto Grosso Opus 1 Nummer 2 von Pietro Locatelli. Europa Galante waren das unter Fabio Biondi. 20 nach 8.
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0: Man nennt sie die Stimme Ägyptens oder auch die vierte Pyramide, die ägyptische Sängerin Umm Kulthum. Auch mehr als ein halbes Jahrhundert später, nach ihrem Tod, genießt sie in ihrer Heimat Kultstatus, wie in der gesamten arabischen Welt. Eine 3 Meter hohe Statue von Umm Kulthum steht mitten in der Millionenstadt Kairo. Nina Amin hat sie sich angesehen und erzählt ihre Geschichte.
2: Auf einer Verkehrsinsel zwischen zwei großen Straßen steht sie, aufrecht, mit leicht geöffneten Armen, im bodenlangen Gewand und stolzem Blick in die Ferne. Der Anblick der meterhohen Statue genügt, um das Kairoer Straßenchaos für einen Moment zu vergessen. Enta Omri, du bist mein Leben, ist nur eines von Umm Kulthums Liedern, das bis heute hoch und runter gespielt wird. In Cafés, im Radio der Taxifahrer, in Küchen und Wohnzimmern im ganzen Land. Die Statue der berühmten Sängerin steht in Zamalek, einem wohlhabenden Wohnviertel auf einer Nilinsel inmitten der Millionenstadt Kairo. Saad arbeitet schon seit 35 Jahren als Hausmeister in der Nachbarschaft. Er ist mit Umm Kulthums Liedern aufgewachsen, blickt stolz zur Statue hoch.
3: Es ist jetzt zu einem Treffpunkt geworden. Dieser Platz ist ein Wahrzeichen. Wenn jemand von weit her kommt, sagen wir, komm zur Umm Kulthum-Statue.
2: Ganz in der Nähe war früher ihre Villa, in der die aus armen Verhältnissen stammende Ägypterin bis zu ihrem Tod 1975 lebte. Nach dem Abriss steht dort heute ein Hotel. Der ägyptische Bildhauer Tarek El-Komi hat die Statue der Ausnahmekünstlerin vor mehr als 20 Jahren angefertigt. Er zeigt die Sängerin in ihrer typischen Konzertpose mit einem Tuch in der rechten Hand. Ihrem Markenzeichen.
4: Jeder, der die Statue aus der Ferne sieht, weiß sofort, dass es Umm Kulthum ist. Ich habe eine Pose gewählt, die sich in das öffentliche Gedächtnis eingebrannt hat.
2: In Ägypten wird Umm Kulthum für ihren einzigartigen Gesang verehrt, für ihre Liebeslieder. Ihre Live-Konzerte wurden seit den 30er Jahren im ägyptischen Radio übertragen und machten sie zur Ikone in der gesamten Arabischen Welt.

0: Früher versammelten sich die Menschen vom Atlantik bis zum Golf an jedem ersten Donnerstag im Monat um das Radio, um Umm Kulthum zu hören. Politische Führer verschoben sogar ihre Reden, wenn diese mit ihrem Konzert zusammenfiel. Sie wussten, dass ihnen in der Zeit niemand zuhören würde.
1: 1975 stirbt Umm Kulthum. Millionen begleiten ihren Sarg durch die ägyptische Hauptstadt. Ihre Musik ist noch heute überall in Kairo. Die Stimme Ägyptens, wie sie immer noch genannt wird, inspiriert Sängerinnen weltweit.
2: Umm Kulthum ist für mich ein Vorbild in dem tiefsten Sinne des Wortes. Sie hat mir gezeigt, dass wahre Kunst keine Grenzen zwischen Kulturen kennt.
1: Sagt Fatma Said, eine junge ägyptische Sopranistin, die in Kairo aufgewachsen ist, in Berlin lebte und heute erfolgreich weltweit auftritt.
3: 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Schubert.

Die Wiener Philharmoniker unter Georg Scholti mit dem dritten Satz aus der großen C-Dur-Sinfonie von Franz Schubert. Als 10-jähriger Junge hatte Georg Philipp Telemann zum ersten Mal Klavierunterricht bekommen. Und diese Erfahrung, also selbst Musik zu spielen, die hat ihn komplett umgefegt. Vor allem will er das selbst können, komponieren. Doch davon hält seine Familie gar nichts. Die hat ihm jegliche musikalische Aktivität dann verboten. Allerdings ohne eine Chance. Der junge Georg Philipp hat einfach weitergemacht und heimlich komponiert. Bis heute ist er einer der produktivsten Komponisten, die wir kennen, mit über 3000 Werken. Hat sich also gelohnt, hier mal nicht auf die Mama zu hören. Diese Ouvertüre ist auch von Telemann.

0: Das Lochfeo Barockorchester mit einer Ouvertüre von Georg Philipp Telemann. 8.41 Uhr. Antonia Morin trägt uns einen Geburtstag ein in unseren Musikkalender.
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2: Salzburg, 30. Juli 1751. Die Pianistin Maria Anna Mozart, genannt Nannerl, wird geboren. Als Nannerl auf die Welt kommt, haben ihre Eltern schon viel durchgemacht. Drei Babys haben Anna Maria und Leopold Mozart kurz hintereinander verloren. Wird ihr viertes Kind überleben, denken sie oft voller Sorge. Doch Nannerl schafft es. Leopold ist ganz entzückt von seiner kleinen Tochter und er erkennt schon bald ihr musikalisches Talent am Klavier. Nannerl ist 4,5, als ihr Bruder Wolfall geboren wird. Auch er ist musikalisch hochbegabt. Als stolzer Vater will Leopold seine beiden Wunderkinder am liebsten der ganzen Welt präsentieren. Immer wieder geht die Familie auf Reisen. Ob München oder Wien, London oder Paris. Das Geschwisterduo sorgt überall für Aufsehen. Und Nannerl zeigt, was sie als Solistin drauf hat.
3: Stellen Sie sich einmal ein Mädchen von 11 Jahren vor, das die schwersten Sonaten und Konzerte der größten Meister auf dem Cembalo oder Flügel auf das Deutlichste mit einer kaum glaublichen Leichtigkeit fertigt.
2: Aber man bleibt nicht ewig Wunderkind. Mit 17 ist die Zeit der vielen Konzertreisen vorbei. Maria Anna Mozart wird Klavierlehrerin. Sie begleitet Sänger bei Konzerten und schließlich heiratet sie den Gerichtspfleger Johann Baptist Berchtold zu Sonnenburg. Verliebt ist sie nicht. Vater Leopold hat den Mann für seine Tochter ausgesucht und die fügt sich. Ihr Angetrauter ist Witwer, 15 Jahre älter und bringt schon 5 Kinder mit in die Ehe. Auf einen Schlag wird Maria Anna Mutter einer Großfamilie. Kein leichter Start ins Eheleben. Später bekommt sie noch 3 eigene Kinder. Ruhe und inneren Frieden findet Nannerl in der Musik. Sie hat ein eigenes Klavierzimmer. Dort übt sie jeden Tag 3 Stunden. Bis ins hohe Alter unterrichtet sie ihre Klavierschüler, auch wenn sie am Ende schon fast blind ist. 78 Jahre alt wird Maria Anna. Eine außergewöhnliche Musikerin. Oder, wie ihr Vater einmal schreibt,
4: eine der geschicktesten Spielerinnen in Europa.
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0: Von Giuseppe Martucci stammt diese zauberhafte Serenata.

Das Philharmonieorchester unter Francesco Davalos mit der Serenata von Giuseppe Martucci. Václav Pichl war Geiger und Komponist und ist vor allem über seinen spektakulären Tod bekannt. Pichl ist mit 63 Jahren mitten im Konzert, während er gespielt hat, zusammengebrochen und gestorben. Schlaganfall. Nicht alle seiner Werke sind überliefert, aber dieses Violinkonzert schon. Guten Morgen.

Der erste Satz aus dem Violinkonzert Opus 3 Nummer 1 von Václav Pichl. Gabriela Demeterova war das mit dem Prager Kammerorchester unter Milan Lajcic. Unser Morgen auf BR Klassik geht jetzt mit einem Allegro von Santiago de Murcia zu Ende. Nach den Nachrichten führt sie dann Marlene Reichert wieder hier durch den Vormittag. Ich bin Katrin Hasselbeck und wünsche einen schönen Donnerstag. Kommen Sie gut durch die Hitze.

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1: Es ist 9 Uhr. Die Nachrichten des Bayerischen Rundfunks mit Florian Schwarz. Die Übersicht. Bahn schreibt zum ersten Mal seit Jahren schwarze Zahlen. BMW-Gewinn bricht um mehr als ein Drittel ein. Würzburg will den Weg für Multifunktionsarena freimachen. Das Wetter in Bayern sonnig bei 33 bis 40 Grad, abends örtlich Gewitter. Berlin. Die Deutsche Bahn hat im ersten Halbjahr schwarze Zahlen in ihrem Kernbereich geschrieben. Zum ersten Mal seit 7 Jahren. Entsprechende Medienberichte hat der neue Verkehrsminister Bilger im Morgenmagazin von ARD und ZDF bestätigt. Außerdem gibt es dem CDU-Politiker zufolge einen deutlichen Zuwachs bei den Fahrgästen. Dafür arbeiteten jeden Tag viele tausend Mitarbeiter, so Bilger. Er räumte ein, dass es zu viele negative Erlebnisse gibt, wenn man mit der Bahn unterwegs ist. Nach und nach müssten die Probleme jetzt gelöst werden. Er kündigte an, dass die Bahn eine Priorität seiner Arbeit sein wird. Der Verkehrsminister trifft sich nach eigenen Angaben heute mit Bahnchefin Palla. Die Erwartung an ihn, auch von Kanzler Merz, sei, dass die Milliarden für die Infrastruktur jetzt eingesetzt werden für eine spürbare Verbesserung. Auch wolle er, dass Deutschland Nummer 1 wird bei der Mobilität der Zukunft und neue Technologien für die Welt entwickelt, so Bilger. München. Die Krise auf dem chinesischen Automarkt, ein schärferer Wettbewerb, vor allem in Asien, und die Folgen des Iran-Kriegs machen BMW schwer zu schaffen. Dem Münchner Autobauer sind die Gewinne weggebrochen. Nach Unternehmensangaben verdiente der Konzern im zweiten Quartal nach Steuern nur noch 1,2 Milliarden Euro, 35% weniger als im Vorjahreszeitraum. Auch die Umsätze sanken deutlich. Laut BMW-Chef Nedeljkovic nehmen die Herausforderungen in der gesamten Automobilbranche und Industrie rasant zu. Es sei ein harter globaler Wettbewerb, der das Geschäftsmodell in den nächsten Jahren prägen werde. Gestern war bekannt geworden, dass BMW bis Ende nächsten Jahres 8000 Stellen abbauen will. Teheran. Erstmals seit fast einer Woche hat die US-Armee nach eigenen Angaben wieder Ziele im Iran angegriffen. Mittlerweile ist der Beschuss laut Militär zu Ende. Das für den Nahen Osten zuständige Regionalkommando erklärte in den sozialen Medien, dass innerhalb von 2 Stunden Dutzende Ziele der iranischen Revolutionsgarden getroffen worden seien, etwa militärische Kommandozentren sowie Einrichtungen für Raketen und Drohnen. Bei der Angriffswelle habe es sich um eine Reaktion auf die jüngsten iranischen Attacken auf einen US-Stützpunkt in Jordanien gehandelt, heißt es weiter. US-Präsident Trump hatte dem Iran im Vorfeld mit harter Vergeltung gedroht. Athen. Bei den Waldbränden in Griechenland ist offenbar ein dritter Feuerwehrmann ums Leben gekommen. Er sei in der Nähe eines Feuers auf der Halbinsel Peloponnes aufgefunden worden. Das berichten Medien, die sich auf die Feuerwehr berufen. Auf der Insel Kreta sind 2 Einsatzkräfte im Kampf gegen die Flammen umgekommen. Sie hatten im dichten Rauch die Orientierung verloren und wurden in ihrem Fahrzeug von den Flammen umzingelt. Der großflächige Wald- und Flächenbrand im Süden Kretas ist weiterhin außer Kontrolle. Hunderte Feuerwehrleute kämpfen gegen das Feuer. Rund 8000 Menschen, vor allem Urlauber, mussten in Sicherheit gebracht werden. Würzburg. Der Stadtrat will heute für den Bau einer Multifunktionsarena grünes Licht geben. Geplant ist, dass die Stadt das Projekt mit bis zu 34,5 Millionen Euro unterstützt. Bürgschaften sollen die Finanzierung des Projekts absichern. Oberbürgermeister Heilig von den Grünen bezeichnete die Arena in der Beschlussvorlage als wichtigen Baustein für die Zukunft der Stadt. Die Multifunktionsarena bietet Platz für etwa 7000 Menschen. Das Wetter in Bayern. Viel Sonne und sehr heiß bei 33 bis 40 Grad, am Abend vor allem in Franken Schauer oder kräftige Hitzegewitter. Es wird windig, die Nacht bleibt überwiegend trocken bei Tiefstwerten von 21 bis 14 Grad. Morgen mehr Sonne als Wolken, am Vormittag im Norden vereinzelt Schauer, am Nachmittag und Abend einzelne, teils kräftige Hitzegewitter, 25 bis 37 Grad. Soweit die Nachrichten.

0: 9.04 Uhr. Der Blick auf die Straßen. A6 Waidhaus Richtung Heilbronn zwischen Nürnberg-Langwasser und Dreieck-Roth, 4 Kilometer Stau. A8 Stuttgart Richtung München zwischen Sulze-Moos und Dreieck-Eschenried, stockend. A94 Passau Richtung München zwischen Markt Schwaben und Parsdorf, ein Unfall mit mehreren Fahrzeugen auf der linken Spur. A96 Lindau Richtung München zwischen Gilching und Gräfelfing, 7 Kilometer Stau wegen Bergungsarbeiten. A99 Westumfahrung München Richtung Nürnberg zwischen Freiham-Mitte und Ludwigsfeld, 11 Kilometer stockend. Und A99 Westumfahrung München Richtung Lindau zwischen dem Dreieck Allach und Dreieck München Südwest, 8 Kilometer Stau. Soweit der Service.
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2: Ich wünsche einen schönen guten Morgen. Und los geht's mit einem Stück, von dem wir nicht wirklich wissen, wer es geschrieben hat, das aber jeder kennt.

Auch als spanische Romanze ist es bekannt, dieses Stück aus dem Film Jeu Interdit. Wir hörten damit den Gitarristen Alexandre Lagoya und die Academy of St. Martin in the Fields unter Kenneth Salito. Es geht nach London. Seit Jahrhunderten pulsiert die Stadt im Rhythmus der Musik. Hier werden Trends gesetzt. Nach wie vor, das war im Barock nicht anders. Schon im 18. Jahrhundert war die Nachfrage eines aufstrebenden Bürgertums nach gehobener Unterhaltung immens. London hat zahlreiche Komponisten aus dem europäischen Ausland angezogen. Der berühmteste britische Immigrant dieser Zeit war Georg Friedrich Händel. Über Jahrzehnte hat er die Musikszene dominiert. Zunächst mit seinen Opern, dann mit den Oratorien. Aber auch seine Instrumentalwerke sind gefragt gewesen. Für die vielen Profi- und Amateur-Ensembles hat er seine Concerti Grossi geschrieben. Er selbst hat einzelne Concerti als Zwischenspiele bei seinen Oratorienaufführungen eingesetzt. Hier kommt nun das dritte aus der Sammlung Opus 6 mit der Akademie für Alte Musik Berlin.

Die Akademie für Alte Musik Berlin mit dem Concerto Grosso im Moll Opus 6 Nummer 3 von Georg Friedrich Händel. Das ist der Donnerstagvormittag auf BR Klassik. Es ist 9 Minuten vor 9:30 und Musik von Jacques Offenbach steht auf dem Programm. Die Ouvertüre zum Einakter La Permission de le Diseur.

0: Das war die Ouvertüre zu Jacques Offenbachs Operette Urlaub nach dem Zapfenstreich und wir hörten damit das große Raffaele-Konzertorchester unter Leitung von Peter Walten. Traumkulisse in Bamberg. Im barocken Rosengarten der neuen Residenz gibt's diesen Sommer wieder Kammermusik unter freiem Himmel. Laue Abende, klassische Musik, sehr viel Atmosphäre. Bei den Rosengartenserenaden von Juli bis September mit Ensembles aus der Region. Am kommenden Samstag, den 1. August, also übermorgen um 20 Uhr, spielen die Rubin Chamber Players, Mitglieder der Bamberger Symphoniker, Musik von Haydn, Mozart und Beethoven. Einlass ist ab 19.30 Uhr und gespielt wird bei jedem Wetter. Und hier bei uns im BR Klassik Vormittag jetzt auch Mozart.
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Als Kinder sind Wolfgang Amadeus Mozart und seine Schwester Anna gemeinsam öffentlich am Klavier aufgetreten. Er so um die 8 Jahre alt, sie so um die 13. Und wahrscheinlich waren sie überhaupt die Ersten, die in Europa Klavier zu 4 Händen gespielt haben. Mozart hat dafür die ersten Stücke komponiert und das war seine C-Dur-Sonate, Köchel-Verzeichnis 19d. Damit hörten wir jetzt auch ein Geschwisterpaar, Güher und Süher Pekenel. Es ist gleich 9:45 und jetzt geht's auf die Apfelinsel, das sagenumwobene Avalon mit Musik von Richard Adinsel.

The Isle of Apples, die Apfelinsel von Richard Edinson. Wir hatten damit das BBC Concert Orchestra London unter Kenneth Alwyn. Den weiblichen Beethoven hat man sie auch genannt, die Apothekerstochter Emilie Meyer, die eine der erfolgreichsten Komponistinnen im 19. Jahrhundert gewesen ist. Hier kommt ihre zweite Orchesterouvertüre in D-Dur mit den Bamberger Symphonikern unter Gregor Meyerhofer.

Die Bamberger Symphoniker spielten unter Gregor Meyerhofer die Orchesterouvertüre Nummer 2 in D-Dur von Emilie Meyer. Gleich die 10 Uhr Nachrichten und danach geht's weiter hier im BR-Klassik-Vormittag mit Till Eulenspiegel von Strauß und dem Symphonieorchester des Bayerischen Rundfunks. Bis gleich.

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Es ist 10 Uhr. Die Nachrichten des Bayerischen Rundfunks mit Florian Schwarz. Die Übersicht. Verkehrsminister Bilger will Schwerpunkt seiner Arbeit auf Bahn legen. Städtetag fordert Unterstützung des Bundes für Hitzemaßnahmen. Bei Bauernhofbrand in der Oberpfalz entsteht Millionenschaden. Das Wetter in Bayern sonnig bei 33 bis 40 Grad, abends örtlich Gewitter. Berlin. Die Deutsche Bahn hat im ersten Halbjahr erstmals seit 7 Jahren wieder einen Gewinn im Kernbereich erzielt, wie Verkehrsminister Bilger im Morgenmagazin von ARD und ZDF bestätigt hat. Nach übereinstimmenden Medienberichten fuhr der bundeseigene Konzern ein Plus im dreistelligen Millionenbereich ein. Die Zahlen werden am Vormittag vorgelegt. Außerdem verzeichnet die Bahn laut Bilger einen Zuwachs bei Fahrgästen. Hauptgrund dafür dürften die hohen Spritpreise sein. Der neue Verkehrsminister kündigte an, dass die Bahn ein Schwerpunkt seiner Arbeit sein wird. Die Erwartung an ihn, auch von Kanzler Merz, sei, dass die Milliarden für die Infrastruktur jetzt eingesetzt werden für eine spürbare Verbesserung. Auch wolle er, dass Deutschland Nummer 1 wird bei der Mobilität der Zukunft und neue Technologien für die Welt entwickelt, so Bilger. Berlin. Angesichts der neuen Hitzewelle hat der Deutsche Städtetag Bund und Länder aufgefordert, Klimaanpassungsmaßnahmen der Kommunen stärker finanziell zu unterstützen. Hauptgeschäftsführer Schuchardt sagte dem Redaktionsnetzwerk Deutschland, es müssten bundesweit Milliardensummen investiert werden. Als Beispiele nannte er eine Hitzevorsorgemaßnahme wie die Entsiegelung von Böden und mehr Grün in den Städten. Ähnlich äußerte sich Umweltstaatssekretär Flassbart in der Bayern 2 Welt am Morgen. Dass mehr für den Klimaschutz getan werden müsse, zeige sich in diesen Tagen mit der Hitze und den Waldbränden. Deutschlandweit sind nach Schätzungen des Robert-Koch-Instituts in diesem Jahr 9.800 Menschen bis Mitte Juli wegen hoher Temperaturen gestorben. Das ist mehr als in jedem einzelnen Gesamtjahr seit 2016. Kiew. Die Ukraine ist in der Nacht wieder zum Ziel massiver Angriffe des russischen Militärs geworden. Auch Städte im Westen des Landes wurden Medienberichten zufolge mit Dutzenden Raketen- und Marschflugkörpern sowie hunderten Drohnen attackiert. Mindestens 8 Menschen wurden getötet. Allein in der Stadt Kryvyi Rih melden die Behörden 6 Tote, unter ihnen 2 Mädchen im Alter von 5 und 12 Jahren. Es habe sich um einen Angriff auf ein Wohnhaus mit einer ballistischen Rakete gehandelt. Aus Kiew wird ein Todesopfer gemeldet. Es gibt mehrere Explosionen in der Hauptstadt. Und in der Stadt Lviv und bei der polnischen Grenze wurden 15 Menschen nach Behördenangaben verletzt. Durch einen ukrainischen Drohnenangriff in Russland ist laut örtlichen Behörden das Lager eines Online-Händlers in Brand geraten. Karlsruhe. Der Bundesgerichtshof beschäftigt sich zur Stunde mit der Frage, ob das Weiterleiten von privaten Chatnachrichten gegen die Europäische Datenschutzgrundverordnung verstößt. Verhandelt wird ein Rechtsstreit zwischen 2 früheren Freundinnen. Die Klägerin hatte sich per Messenger mit der Freundin über die Verhältnisse an ihrer Arbeitsstelle ausgetauscht. Nach einem Zerwürfnis leitete diese die Chats an eine andere Mitarbeiterin weiter. In der Folge wurde der Klägerin gekündigt. Jetzt verlangt sie von ihrer früheren Freundin unter anderem 7.500 Euro Schadenersatz. Ein Urteil wird heute noch nicht erwartet. Forbach. Bei einem Großbrand auf einem Bauernhof im Landkreis Neustadt an der Waldnaab in der Oberpfalz sind 15 Rinder verendet. Nach Angaben der Polizei entstand ein Schaden von mehreren Millionen Euro. 6 Feuerwehrleute wurden bei den Löscharbeiten verletzt. Wie die Polizei weiter mitteilte, geriet ein Traktor vermutlich wegen eines technischen Defekts neben einer Lagerhalle in Brand. Durch den Wind griffen die Flammen auf die Halle und auf die Stallung des Hofs über. Das Wetter in Bayern. Viel Sonnenschein und sehr heiß bei 33 bis 40 Grad. Am Abend vor allem in Franken Schauer oder kräftige Hitzegewitter. Es wird windig. Die Nacht bleibt überwiegend trocken bei Tiefstwerten von 21 bis 14 Grad. Morgen mehr Sonne als Wolken, am Vormittag im Norden vereinzelt Schauer, am Nachmittag und Abend einzelne teils kräftige Hitzegewitter. 25 bis 37 Grad. Soweit die Nachrichten, die Zeit 10.04 Uhr. Der Blick auf die Straßen. A7 Fulda Richtung Würzburg zwischen Hammelburg und Wasserlosen. Unfall mit 3 Fahrzeugen. Bitte eine Gasse für die Einsatzfahrzeuge freihalten. Die Ausweichmöglichkeit über die U60. A8 Stuttgart Richtung München zwischen Märklingen und Ulm-Ost 6 Kilometer Stau. A94 Passau Richtung München zwischen Markt Schwaben und Parsdorf ein Unfall auf der linken Spur. A96 Lindau Richtung München zwischen Gräfelfing und Blumenau ein Unfall auf der rechten Spur. Und A99 Westumfahrung München Richtung Nürnberg zwischen Freiham Mitte und Ludwigsfeld stockender Verkehr.

0: Soweit der Service.
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2: Schön, dass Sie dabei sind. Der restliche Vormittag gehört dem Symphonieorchester des Bayerischen Rundfunks, wie immer am Donnerstag hier auf BR Klassik. Und in großer Besetzung erzählt es uns jetzt unter Leitung von Maris Jansons in bunten Klangfarben Till Eulenspiegels lustige Streiche nach alter Schelmenweise in Rondoform für großes Orchester gesetzt von Richard Strauss.

Applaus für das Symphonieorchester des Bayerischen Rundfunks unter Leitung von Maris Jansons im März 2009. Und wir hörten unser Symphonieorchester mit Richard Strauss Tondichtung Till Eulenspiegels lustige Streiche. Das ist der Donnerstagvormittag auf BR Classic. 8:08 ist es und es geht weiter mit Felix Mendelssohn Bartholdy. Er ist ein gefeierter Pianist gewesen und daher überrascht es nicht, dass er mit besonderer Hingabe fürs Klavier komponiert hat. Solowerke, darunter die berühmt gewordenen Lieder ohne Worte, Kammermusik und nicht weniger als 10 Werke für Klavier und Orchester. Das D-Moll Klavierkonzert Opus 40 hat er 1837 fürs Musikfest in Birmingham geschrieben und wir hören es jetzt in einer Aufnahme mit Andras Schiff und dem BRSO unter Charles Dutoit.

Andras Schiff und das Symphonieorchester des Bayerischen Rundfunks unter Charles Lutoy mit dem zweiten Klavierkonzert in D-Moll von Felix Mendelssohn Bartholdy. Das ist der Donnerstagvormittag auf BR Klassik und es ist 10:45. Bläsermusik aus Ungarn schließt sich an. Ferenc Farkas hatte bei Ottorino Respighi studiert und dessen antike Danze et Arie haben ihn wohl inspiriert zur Bearbeitung alter ungarischer Tanzmelodien. Eine charmante Suite für Bläserquintett hat Farkas daraus gemacht und wir hören damit Solisten des BRSO.

Bläsermusik von Ferenc Farkas war das. Das waren seine alten ungarischen Tänze aus dem 17. Jahrhundert. Und wir hörten damit Nathalie Schwabe Flöte, Tobias Vogelmann Oboe, Bettina Feiß Klarinette, Franz Draxinger

und Eberhard Marschall, Fagott, alle Mitglieder des Symphonieorchesters des Bayerischen Rundfunks. Und hier kommt Ballettmusik von Peter Tschaikowski, das Panorama aus Dornröschen.

Das Symphonieorchester des Bayerischen Rundfunks unter Hans Funk mit Musik aus Dornröschen von Peter Tschaikowski. Es ist 11:02, gleich die Nachrichten und danach geht's in die dritte Vormittagsrunde hier auf BR Klassik.

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0: Meist ist die Ursache eine Kombination aus Hitze und Vorerkrankung.
1: Südeuropa leidet weiter unter den Waldbränden. Feuer wüten in Spanien, Frankreich, Griechenland und der Türkei. In Griechenland starben 3 Feuerwehrleute. Vor allem auf der Insel Kreta bleibt die Lage angespannt. Dort mussten zwischenzeitlich 8000 Bewohner und Touristen in Sicherheit gebracht werden. Moritz Pompel berichtet.
2: Starker Wind in den Böen, fast mit Orkanstärke, sorgt dafür, dass das Feuer immer wieder angefacht wird und dass die Feuerwehr nicht mit Löschflugzeugen arbeiten kann. Laut einem örtlichen Feuerwehrsprecher hatte sich die Feuerfront, die gestern Abend mit einer Länge von 15 Kilometern angegeben wurde, bis zum Morgen eher noch vergrößert. Die Brandlage wird aufgrund der starken Winde weiter angespannt bleiben. Allerdings besteht die Hoffnung, dass auch bald wieder aus der Luft gelöscht werden kann.
1: Die Deutsche Bahn legt in diesen Minuten ihre Bilanz für das erste Halbjahr dieses Jahres vor. Demnach verzeichnet der Konzern einen Fahrgastrekord. 960 Millionen Menschen reisten mit den Zügen des Unternehmens. Erstmals seit 7 Jahren verzeichnet der Konzern zudem einen Gewinn. Für den neuen Verkehrsminister Bilger ist klar, die Bahn muss besser werden. Er sagte im Morgenmagazin von ARD und ZDF,
3: ich weiß, mir geht es auch selber so, dass es zu viele negative Erlebnisse gibt, wenn man mit der Bahn unterwegs ist. Aber es gibt eben auch viel Positives. Darauf müssen wir aufbauen und um die Probleme kümmern und die nach und nach lösen. Ich werde mich heute noch mit Bahnchefin Palla treffen. Ich habe auch mit den Vorsitzenden der Bahngewerkschaften vereinbart, heute noch zu telefonieren. Ich weiß, dass das eine Priorität meiner Arbeit sein muss.
1: Und soweit der neue Verkehrsminister Steffen Bilger. Gute Nachrichten von der deutschen Wirtschaft, denn die ist im Frühjahr gewachsen, trotz des Iran-Kriegs, der uns Verbraucher und auch die Unternehmen durch hohe Ölpreise viel Geld gekostet hat. Das Bruttoinlandsprodukt stieg von April bis Juni um 0,2% im Vergleich zum Vorquartal, wie das Statistische Bundesamt mitgeteilt hat. Es ist das dritte Plus in Folge. Der geplante Investorendeal der FIFA stößt in Europa auf Widerstand. Die Mitgliedsverbände der Europäischen Fußballunion beraten noch heute auf einem Dringlichkeitstreffen, wie die Süddeutsche Zeitung und der britische Sender BBC berichten. Die UEFA hat die Pläne mehrfach scharf verurteilt, ebenso der Deutsche Fußballbund. FIFA-Präsident Infantino verteidigte den geplanten Einstieg externer Geldgeber. Das Wetter in Bayern. Viel Sonne, sehr heiß bei 33 bis 40 Grad. Am Abend vor allem in Franken Schauer oder kräftige Hitzegewitter. Es wird windig. Die Nacht bleibt überwiegend trocken bei Tiefstwerten von 21 bis 14 Grad. Morgen mehr Sonne als Wolken. Am Vormittag im Norden vereinzelt Schauer. Am Nachmittag und Abend einzelne teils kräftige Hitzegewitter. 25 bis 37 Grad. Soweit die Nachrichten. Die Zeit 11.03 Uhr. Der Blick auf die Straßen. A3 in Nürnberg Richtung Passau zwischen Metten und Hengersberg 6 Kilometer Stau und stockend. A7 Fulda Richtung Würzburg zwischen Hammelburg und Wasserlosen. Ein Unfall mit 3 Fahrzeugen. Bitte hier eine Gasse für die Einsatzfahrzeuge freihalten. Der Verkehr wird auf der rechten Spur und dem Standstreifen an der Unfallstelle vorbeigeführt. Aktuell 7 Kilometer Stau. Und A8 Stuttgart Richtung München zwischen Märklingen und Ulm Ost 7 Kilometer Stau und stockend. Soweit der Service.
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5: Geld, Geld, Geld. Eine Oper mit solchen Texten kann eigentlich nichts an Aktualität eingebüßt haben. Karl-Maria von Webers kleines Singspiel Abu Hassan erzählt vom Kreditnehmen, von der Macht der Gläubiger, aber auch von den Tricks der Schuldner. Weber kannte sich da aus. Auch er war mal nicht ganz unschuldig in die finanzielle Krise geraten. Ein spritziges Werk ist ihm da gelungen und mit der Ouvertüre hören wir jetzt das BRSO unter Wolfgang Sawallisch.

Das Symphonieorchester des Bayerischen Rundfunks unter Wolfgang Sawallisch mit der Ouvertüre zum Singspiel Abu Hassan von Karl Maria von Weber. Nach Dänemark geht's mit Musik von Niels Wilhelm Gade. Für seine Ossian-Ouvertüre hat er den Kompositionspreis des Kopenhagener Musikvereins bekommen und das Werk hat ihn international bekannt gemacht. Als Gade nach Leipzig kam, hat Mendelssohn diese Musik auch aufgeführt mit durchschlagendem Erfolg. Und hier kommt sie mit dem Symphonieorchester des Bayerischen Rundfunks unter Osmo Wenske.

Robert Schumann war begeistert vom nordischen Ton des Nils Wilhelm Gade. Wir hörten gerade Gades Ossian-Ouvertüre mit dem Symphonieorchester des Bayerischen Rundfunks unter Leitung von Osmo Wenske. Und mit Musik Schumanns geht's weiter. Etwas ganz Kurioses ist ihm nach eigenen Worten 1849 in Dresden eingefallen. Das war an sich schon ein ganz besonders produktives Jahr. Schumanns diverse Gattungen, Formen und Instrumente hat er da in ihren verschiedensten Möglichkeiten und Kombinationen ausprobiert. Die Idee, ein Konzertstück für vier Hörner zu schreiben, das ist in der Tat außergewöhnlich. Das Ventilhorn war noch was ganz Neues zu der Zeit und Schumann hatte sich in den Klang verliebt. Und ganz ehrlich, wenn ich dieses Konzertstück höre, dann verliebe ich mich auch immer wieder ganz neu.

Johannes Rizkowski, Ursula Kepser, Norbert Dausacker und Ralf Springmann, Solohorn und das Symphonieorchester des Bayerischen Rundfunks unter Semyon Bischkow mit dem Konzertstück für vier Hörner und Orchester von Robert Schumann. Der Vormittag auf BR Klassik und es ist 20 Minuten vor 12. Und jetzt gibt's was pädagogisch Wertvolles, ganz und gar Didaktisches und doch so leicht, so transparent, so positiv und glücklich wie ein Ferientag im Sommer. Benjamin Brittens Young Person's Guide to the Orchestra, sein Orchesterführer für die Jugend. Da wandert ein Thema von Henry Purcell einmal quer durch alle Orchestergruppen. Wir hören damit jetzt das Symphonieorchester des Bayerischen Rundfunks unter Leitung von Maris Jansons.

The Young Person's Sky to the Orchestra von Benjamin Britten. Und wir hörten damit das Symphonieorchester des Bayerischen Rundfunks unter Leitung von Maris Jansons. Und das war's für heute im BR-Klassik-Vormittag. Zum Nachmittag begrüßt Sie nach den Nachrichten mein Kollege Benedikt Schriegle. Mein Name ist Marlene Reichert und ich wünsche Ihnen einen schönen Donnerstag.

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1: Um 12 Uhr mit Benjamin Day. In Deutschland sind heuer bereits fast 10.000 Menschen wegen hoher Temperaturen gestorben. Das geht aus Schätzungen des Robert-Koch-Instituts hervor. Demnach sind das mehr Hitzetote als in jedem einzelnen Jahr seit 2016 insgesamt, Esther Distelmann berichtet.
2: Die meisten Hitzetoten in den vergangenen 10 Jahren gab es 2018. Damals waren es im gesamten Jahr rund 9.000. Große Hitze ist besonders für ältere Menschen über 85 Jahren gefährlich. In den meisten Fällen führt ein Hitzschlag allein jedoch nicht zum Tod. Meist ist die Ursache eine Kombination

0: Zudem erhofft sich der Staatskonzern mehr Effizienz, da Entscheidungen künftig vermehrt vor Ort gefällt werden sollen und nicht mehr an der Spitze. Die deutsche Wirtschaft bleibt auf Wachstumskurs. Dabei ist die Lage ja wegen des Irankriegs und gestiegener Benzinpreise nicht gerade rosig. Nach einer ersten Schätzung des Statistischen Bundesamts stieg die nationale Wirtschaftsleistung von April bis Juni um 0,2% im Vergleich zu den 3 Monaten davor. Alexander Schmidt.
1: Nach Aussage der Statistiker haben deutsche Firmen mehr Waren ins Ausland verkauft. Die Konsumausgaben hingegen entwickelten sich verhalten. Die Investitionen seien trotz staatlicher Milliardeninvestitionen in die Infrastruktur sogar zurückgegangen. Im ersten Vierteljahr hatte die Wirtschaftsleistung vor allem wegen höherer Exporte um 0,4% zugelegt.
0: Die Stadt München wird die Wassernutzung nicht weiter einschränken. Die aktuell geltende Allgemeinverfügung, die noch bis einschließlich Samstag greift, wird nicht verlängert. Nach Einschätzung der Stadtwerke München ist die Grundwassersituation zwar weiterhin angespannt, die Versorgungslage bewege sich aber auf einem beherrschbaren Niveau. Außerdem erwartet man mit Beginn der Sommerferien einen deutlichen Rückgang des Wasserverbrauchs. Das Wetter in Bayern. Viel Sonne bei 33 bis 40 Grad, am Abend dann vor allem in Franken örtlich Schauer oder Hitzegewitter möglich, gebietsweise sehr windig. In der Nacht meist trocken bei 21 bis 14 Grad, morgen und am Wochenende teils sonnig, teils wolkig sowie vereinzelt Schauer und Gewitter. Höchstwerte morgen zwischen 32 und 38 Grad, Samstag und Sonntag nicht mehr ganz so heiß. Soweit die Nachrichten, es ist 12.03 Uhr. Die Verkehrsmeldungen. A3 Nürnberg Richtung Passau zwischen Metten und Hengersberg 6 Kilometer Stau und stockend. A6 Nürnberg Richtung Heilbronn zwischen Kreuz Nürnberg Süd und Rot steht ein defektes Fahrzeug und es ist Öl ausgelaufen. Die A7 Fulda Richtung Würzburg zwischen Hammelburg und Wasserlosen Unfall mit 3 Fahrzeugen. Bitte eine Gasse für die Einsatzfahrzeuge freihalten. Der Verkehr wird auf der rechten Spur und dem Standstreifen an der Unfallstelle vorbeigeführt. Hier sind es 7 Kilometer Stau. Die A8 Stuttgart Richtung München zwischen Märklingen und Oberelchingen, 8 Kilometer stockender Verkehr. A8 Stuttgart Richtung München zwischen Märklingen und Ulm-Ost, 7 Kilometer Stau und stockend. Die A8 Salzburg Richtung München zwischen Holzkirchen und Hofoldinger Forst, Stau. Dort blockiert ein defektes Fahrzeug die mittlere Spur. Und zuletzt die A9 München Richtung Nürnberg zwischen dem Dreieck Holledau und Langenbruck, 7 Kilometer Stau. Soweit die Verkehrsübersicht.
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3: Und da legen wir gleich mal los mit einem temperamentvollen Stück von Komponist George Whitefield Chadwick. Viel Vergnügen mit diesem gewitzten Allegretto Scherzando.

Neeme Järvi stand hier am Pult des Detroit Symphony Orchestra. Gespielt worden ist die Sinfonie Nummer 2, B-Dur von George Whitefield Chadwick. Wir haben den zweiten Satz gehört. Darius Milhaud, das war ein Komponist, der wirklich überall unterwegs war. In Paris, in Brasilien, später in den USA. Seine Musik klingt oft nach Großstadt, nach Durcheinander, aber auf ganz charmante Weise. Wie in der Suite Scaramouche für zwei Klaviere, wahrscheinlich seine bekannteste Nummer. Im ersten Satz, Vif, geht sofort quirlig los. Der zweite Satz, Moderé, ist deutlich ruhiger und nachdenklich. Und die Brasileira zum Schluss ist dann pure Samba-Energie.

Eine südamerikanische Samba auf BR Classic mit der Brasileira aus der Scaramouche Suite für zwei Klaviere von Darius Milhaud. Mit tänzerischer Leichtigkeit gespielt von den Pianisten Stephen Coombs und Arthur Pizarro. Bariton Thomas Hampson macht sich jetzt Gedanken darüber, ob das mit dem Küssen wirklich so schlimm ist, wie Muttern sagt.

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0: Ist das Küssen Sünde? Mag zu Beethovens Zeiten noch eine Gewissensfrage gewesen sein. Die Prüfung des Küssens, diese Arie von Beethoven, hat bei uns auf BR-Klassik Bariton Thomas Hampson gesungen, begleitet vom Concentus Musicus Wien unter Leitung von Nikolaus Hanung-Kur. 12:35 ist es. Wir schauen in den Musikkalender.
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2: Salzburg, 30. Juli 1751. Die Pianistin Maria Anna Mozart, genannt Nannerl, wird geboren. Als Nannerl auf die Welt kommt, haben ihre Eltern schon viel durchgemacht. Drei Babys haben Anna Maria und Leopold Mozart kurz hintereinander verloren. Wird ihr viertes Kind überleben, denken sie oft voller Sorge. Doch Nannerl schafft es. Leopold ist ganz entzückt von seiner kleinen Tochter und er erkennt schon bald ihr musikalisches Talent am Klavier. Nannerl ist 4,5, als ihr Bruder Wolfall geboren wird. Auch er ist musikalisch hochbegabt. Als stolzer Vater will Leopold seine beiden Wunderkinder am liebsten der ganzen Welt präsentieren. Immer wieder geht die Familie auf Reisen. Ob München oder Wien, London oder Paris. Das Geschwisterduo sorgt überall für Aufsehen. Und Nannerl zeigt, was sie als Solistin drauf hat.

0: Stellen Sie sich einmal ein Mädchen von 11 Jahren vor, das die schwersten Sonaten und Konzerte der größten Meister auf dem Cembalo oder Flügel auf das Deutlichste mit einer kaum glaublichen Leichtigkeit fertigt.
1: Aber man bleibt nicht ewig Wunderkind. Mit 17 ist die Zeit der vielen Konzertreisen vorbei. Maria Anna Mozart wird Klavierlehrerin. Sie begleitet Sänger bei Konzerten und schließlich heiratet sie den Gerichtspfleger Johann Baptist Berchtold zu Sonnenburg. Verliebt ist sie nicht. Vater Leopold hat den Mann für seine Tochter ausgesucht und die fügt sich. Ihr Angetrauter ist Witwer, 15 Jahre älter und bringt schon 5 Kinder mit in die Ehe. Auf einen Schlag wird Maria Anna Mutter einer Großfamilie. Kein leichter Start ins Eheleben. Später bekommt sie noch 3 eigene Kinder. Ruhe und inneren Frieden findet Nannal in der Musik. Sie hat ein eigenes Klavierzimmer. Dort übt sie jeden Tag 3 Stunden. Bis ins hohe Alter unterrichtet sie ihre Klavierschüler, auch wenn sie am Ende schon fast blind ist. 78 Jahre alt wird Maria Anna. Eine außergewöhnliche Musikerin. Oder, wie ihr Vater einmal schreibt,
2: eine der geschicktesten Spielerinnen in Europa.
3: Nannal Mozart hat heute Geburtstag. Mit diesem Porträt hat Antonia Morin ihr gratuliert. Hier Musik von ihrem Bruder, dem Wolferl.

Rondo, der dritte Satz aus dem Konzert für zwei Klaviere und Orchester S-Dur von Wolfgang Amadeus Mozart, Köchelverzeichnis 365. Gespielt haben hier Christian Zacharias und Marie-Louise Hinrichs zusammen mit den Bamberger Symphonikern. Wenn Sie mal eine kühle Auszeit brauchen an diesem Donnerstag, dann würde ich Ihnen jetzt das nächste Stück sehr empfehlen. Das Adagio aus Schuberts Streichquintett. Da scheint die Zeit still zu stehen. Ganz langsame Bewegungen, eine schwebende Melodie, darunter diese dunkleren Cellotöne. Musik, finde ich, bei der direkt der Puls runterfährt.

Ein tröstliches Adagio, der zweite Satz aus dem Streichquintett in C-Dur von Franz Schubert. Die Aufnahme war eine Gemeinschaftsaktion des Quartier Reben zusammen mit dem Cellisten Gauthier Capuçon. Wenn es draußen kracht und zischt, pfeift und heult, für so einen Lärm Musik zu komponieren, ist keine dankbare Angelegenheit. Aber Jerry Goldsmith hat es mit Freude und Humor genommen, seinen Auftrag, die Hintergrundmusik für ein Feuerwerk in Los Angeles zu komponieren. Als Komponist von Musik zu Filmen wie Star Trek oder Alien meinte er nur scherzhaft, er ist es gewohnt, sich mit seinen Stücken gegen Soundeffekte und Explosionen im Kino durchzusetzen. Da schüchtert ihn die Lautstärke eines echten Feuerwerks nicht ein. Fireworks von Jerry Goldsmith hier auf BR Klassik vor den 13 Uhr.

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1: Um 13 Uhr mit Benjamin Day. Die Deutsche Bahn hat mit vielen Problemen zu kämpfen, wie etwa unpünktlichen Zügen. Bei den Geschäftszahlen gibt es aber erstmals seit 7 Jahren ein Plus. Nach Konzernangaben lag der Gewinn von Januar bis Juni bei knapp 150 Millionen Euro. Sören Hinze.
2: Grund sind laut Konzernangaben vollere Fernzüge, vor allem seit dem Monat April. Wegen Rabattaktionen und hoher Spritpreise seien vor allem Pendler vom Auto auf die Bahn umgestiegen. Zugleich habe der Konzern erste Sparpläne umgesetzt. Kosten wurden durch Personalabbau gesenkt, nicht im Zugverkehr, sondern in der Konzernleitung und bei internen Doppelstrukturen. Um die Kundenzufriedenheit zu verbessern, setzt der Konzern auf eine umfangreiche Netzsanierung sowie ein Sofortprogramm. Mehr Personal soll Bahnhöfe öfter reinigen und Schäden schneller reparieren.
1: Deutschlandweit gibt es im laufenden Jahr fast 10.000 hitzebedingte Todesfälle. Das schätzt das Robert-Koch-Institut in seinem aktuellen Wochenbericht. Mehr von Esther Distelmann.
3: Bis zum 19. Juli lag die Zahl der hitzebedingten Sterbefälle bei 9.800. Das sind mehr als in jedem einzelnen Gesamtjahr seit 2016. Die meisten Hitzetoten in den vergangenen 10 Jahren gab es 2018.

0: Firmen, die weniger investieren. Allerdings nahmen die Exporte zu und in den Firmen macht sich wegen der geplanten Reformen der Bundesregierung wieder mehr Optimismus breit. Das konnte man zuletzt auch beim gestiegenen IFO-Index sehen, dem wichtigsten Konjunkturbarometer hierzulande. Mögliche Wahlerfolge der AfD im Osten Deutschlands sorgen bei der Bundesregierung offenbar für Bedenken. Wie die Zeitung Welt berichtet, werden Notfallpläne für den Fall entwickelt, dass einzelne Bundesländer die Verlegung von NATO-Truppen behindern. Mehrere Ressorts sind dem Bericht zufolge mit der Frage beschäftigt, wie militärische Mobilität auch dann sichergestellt werden kann. Im September werden in Sachsen-Anhalt und Mecklenburg-Vorpommern neue Landtage gewählt. Das Wetter in Bayern. Viel Sonne bei 33 bis 40 Grad, am Abend dann vor allem in Franken örtlich Schauer oder Hitzegewitter möglich, gebietsweise sehr windig. In der Nacht meist trocken bei 21 bis 14 Grad, morgen und am Wochenende teils sonnig, teils wolkig sowie vereinzelt Schauer und Gewitter. Höchstwerte morgen zwischen 32 und 38 Grad, Samstag und Sonntag nicht mehr ganz so heiß. Soweit die Nachrichten, es ist 13.03 Uhr. Die Verkehrsmeldungen. A3 Nürnberg Richtung Passau zwischen Metten und Hengersberg, 6 Kilometer Stau und stockend. Die A7 Würzburg Richtung Fulda zwischen Bad Kissingen-Obertulba und Dreieck-Fulda, 14 Kilometer Stau. A8 Salzburg Richtung München zwischen Bad Aibling und Irschenberg steht ein defekter Bus auf der rechten Spur und zwischen Holzkirchen und Hofoldinger Forst Stau, dort blockiert ein defektes Fahrzeug die mittlere Spur. Die A9 München Richtung Nürnberg zwischen Manching und Denkendorf 16 Kilometer stockender Verkehr und zuletzt die A93 Kiefersfelden Richtung Rosenheim zwischen Oberaudorf und Rastplatz Nickelheim 10 Kilometer stockend. Soweit die Verkehrsübersicht.
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2: Hoffentlich haben Sie es schattig und gemütlich. Antonín Dvořák leistet Ihnen dabei Gesellschaft.

Entspannter Musikgenuss mit den Festival Strings Lucerne unter Leitung von Achim Fiedler. Das Orchester hat den ersten Satz aus der Streicherserenade E-Dur von Antonín Dvořák gespielt. Pianist Carlo Alberto Bacchi hat jetzt hörbar Freude am Spiel mit den Akzenten in dieser Klaviersonate von Muzio Clementi.

Carlo Alberto Bacchi war der Pianist in dieser Klaviersonate S-Dur von Muzio Clementi. Sie hören BR Klassik am Donnerstagnachmittag um 1:45. Und wahrscheinlich dauert jetzt nicht mal eine Sekunde, bevor Sie das Stück erkennen, das uns Johann Sebastian Bach geschenkt hat.

0: The English Concert unter Leitung von Trevor Pinnock war das mit dem brandenburgischen Konzert Nummer 3 G-Dur von Johann Sebastian Bach.
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Musik aus Brasilien. Musik vom Sänger Luiz Gonzaga. Haben sich zwei Instrumentalisten für sich bearbeitet: Marco Pereira Gitarre und Hamilton Jolanda Bandolim. Es ist kurz nach 13:30. Sie hören BR Klassik am Donnerstagnachmittag. Da hat sich unsere Hörerin Helene Kluge per Mail bei uns gemeldet.

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1: Helene Kluge wünscht sich ein Stück, das gerne einzeln aufgeführt wird, aber auch regelmäßig im beeindruckenden Kontext zu hören ist, im Messias-Oratorium von Georg Friedrich Händel. Hier ist das Halleluja.

Aber wirklich, Halleluja, aus Händels Messias-Oratorium. Hier in einer Aufnahme mit Chor und Orchester von Le Concert Spirituel unter Leitung von Hervé Niquet. Wir drehen die Uhr jetzt noch mal ein bisschen zurück in die Frühlingszeit, zu dem Moment, in dem die Natur langsam aufwacht und die Farben kräftig werden. Die Stimmung hat Claude Debussy eingefangen mit seinen schillernden Klangfarben, mit weichen Übergängen und schwebenden Harmonien in Printemps, der Sinfonischen Suite.

Prachtvolle Klänge mit dem Royal Scottish National Orchestra unter Leitung von Stéphane Deneuve in der Orchesterfassung von Claude Debussys frühlingshafter Suite Printemps. Im Walzerschritt geht's jetzt auf die 14 Uhr Nachrichten zu. Das ist der Sylphidenwalzer von Hans Christian Lumbue.

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6: Um 14 Uhr mit Benjamin Day. Die Deutsche Bahn scheint wegen maroder Strecken und des laufenden Sanierungsprogramms für Fahrgäste gerade nicht so interessant. Und doch hat der Staatskonzern von Januar bis Juni den ersten Gewinn seit 7 Jahren eingefahren, mehr von Sören Hinze.
7: Unterm Strich steht ein Plus von 147 Millionen Euro nach Steuern und Zinsen. Grund sind laut Konzernangaben vollere Fernzüge, vor allem seit dem Monat April. Wegen Rabattaktionen und hoher Spritpreise seien vor allem Pendler vom Auto auf die Bahn umgestiegen. Zugleich habe der Konzern erste Sparpläne umgesetzt. Kosten wurden durch Personalabbau gesenkt, nicht im Zugverkehr, sondern in der Konzernleitung und bei internen Doppelstrukturen. Für das Gesamtjahr plant die Deutsche Bahn einen operativen Gewinn von 600 Millionen Euro vor Steuern und Zinsen.
6: Seit 2016 hat es hierzulande in keinem Jahr mehr als 9000 Hitzetote gegeben. Das Robert-Koch-Institut meldet nun, heuer hat es bereits fast 10.000 hitzebedingte Todesfälle gegeben. So die aktuellen Schätzungen der Experten, die davon ausgehen, dass die Zahl noch weiter steigen dürfte. Rund die Hälfte der Hitzetoten in diesem Jahr geht laut RKI auf die Rekordhitzewelle Ende Juni zurück. Dabei waren Extremtemperaturen von knapp 42 Grad Celsius erreicht worden. Trotz des Iran-Kriegs und hohen Ölpreisen, die deutsche Wirtschaft ist im zweiten Quartal des Jahres gewachsen. Nach einer ersten Schätzung des Statistischen Bundesamts stieg die nationale Wirtschaftsleistung von April bis Juni um 0,2% im Vergleich zu den 3 Monaten davor. Besonders die Exporte sind demnach im zweiten Quartal gestiegen. Vom Münchner IFO-Institut heißt es, die deutsche Wirtschaft habe sich überraschend robust gezeigt.

0: das Gelände zu sichern, das noch nicht betroffen ist. Also da wird ordentlich Wasser drauf verteilt, damit sich eben dieser Brand nicht weiter ausbreiten kann.
1: Das Wetter in Bayern. Viel Sonne bei 33 bis 40 Grad, am Abend dann vor allem in Franken örtlich Schauer oder Hitzegewitter möglich. Gebietsweise sehr windig, in der Nacht meist trocken bei 21 bis 14 Grad. Morgen und am Wochenende teils sonnig, teils wolkig sowie vereinzelt Schauer und Gewitter. Höchstwerte morgen zwischen 32 und 38 Grad, Samstag und Sonntag nicht mehr ganz so heiß. Es ist jetzt 14.03 Uhr. Die Verkehrsmeldungen. Die A8 Frankfurt Richtung Würzburg ist zwischen Helmstadt und Dreieck Würzburg West nach einem Lkw-Unfall gesperrt. Derzeit 5 Kilometer Stau. Es gibt eine Umleitung über die U91. Die A3 Nürnberg Richtung Passau zwischen Metten und Hengersberg 6 Kilometer Stau und stockend. A7 Ulm Richtung Würzburg zwischen Wörnitz und Rothenburg ob der Tauber Stau. Es steht ein defekter Pkw im Baustellenbereich. Die A7 Würzburg Richtung Fulda zwischen Bad Kissingen-Obertulba und Dreieck Fulda 14 Kilometer Stau. A8 München Richtung Salzburg zwischen Kreuz München Süd und Hofoldinger Forst stockender Verkehr nach einem Unfall. Die A8 Salzburg Richtung München zwischen Weihern und Hofoldinger Forst 5 Kilometer Stau. A9 München Richtung Nürnberg zwischen Kreuz Neufahren und Hallershausen steht ein defekter Pkw. Und zuletzt die A73 Nürnberg Richtung Feucht. Am Dreieck Nürnberg-Feucht Sperre der Überleitung zur A9 Richtung München. Dort wird eine Ölspur beseitigt. Soweit die Verkehrsübersicht.
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3: Ich begleite gern ein Stück durch diesen sonnigen Donnerstagnachmittag und hätte jetzt ein Stück von Paul Klen von Klenau für Sie. Ein Däne, der 1942 zu Hause in Kopenhagen saß und irgendwie versucht hat, mit der grausamen Realität klarzukommen, mit dem Zweiten Weltkrieg. Von Klenau hat sich gedanklich in die Vergangenheit gerettet, mit einer Sinfonie im alten Stil.

Paul von Klenau hat dieses Rondo komponiert für seine Sinfonie Nummer 8 im alten Stil, wie er es bezeichnet hat. Das war eine Aufnahme mit dem Singapore Symphony Orchestra unter Leitung von Hans Graf. Jetzt auf BR Klassik für Ihren Donnerstagnachmittag ein komplett schwedischer Programmpunkt, Musik des Komponisten Wilhelm Stenhammer, ein Auszug aus Stenhammers Konzert für Klavier und Orchester Nummer 1 B-Moll, Solist ist Mats Wiedlund, an seiner Seite das Stockholm Philharmonic Orchestra.

sphärische Klänge von Wilhelm Stenhammer in seinem Klavierkonzert Nummer 1 B-Moll. Den dritten Satz daraus hat der Pianist Mats Wittlund gespielt, zusammen mit dem Stockholm Philharmonic Orchestra. Dirigent war Gennady Rozhdestvensky. Jetzt wird's filmreif auf BR Klassik und ein bisschen schräg mit Musik zu einer französischen Kultkomödie von 1972 mit einem Herrn, der vor allem eines hat, einen ziemlich fragwürdigen Sinn für Mode. Weil er mit zwei verschiedenen Schuhen unterwegs ist, wird er vom Geheimdienst irrtümlich für einen Superagenten gehalten. Der Rest ist dann pures Chaos, Spione, Verwechslungen, viel Slapstick und dazu ein Soundtrack, der mit Augenzwinkern all diese absurden Situationen begleitet.

Der große Blonde mit dem schwarzen Schuh, eine französische Komödie von 1972 mit der Musik von Wladimir Kosma. Bei uns gespielt vom Geiger Robby Lokotosch und seinem Ensemble. Hier auf BR-Klassik um kurz vor 2:30. Zwischen Sonnenbrand und Gewitter sind spannende Tage jetzt für alle, die auf Freiluftveranstaltungen hoffen. So auch für einen idyllischen Abend am Samstag in

0: In Bamberg mit Traumkulisse im barocken Rosengarten der neuen Residenz. Dort wird diesen Sommer wieder Kammermusik unter freiem Himmel geboten bei den Rosengarten-Serenaden mit Ensembles aus der Region. Am kommenden Samstag spielen die Rubin Chamber Players, Mitglieder der Bamberger Symphoniker, und zwar Musik von Haydn, Mozart und Beethoven um 20 Uhr. Einlass ist ab 19.30 Uhr und gespielt wird bei jedem Wetter in diesem duftenden Rosengarten.
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klingt nach Abenteuer und soll es auch. Dmitri Schostakowitschs Musik zum Film Der Gegenplan von 1932. Es war eine Aufnahme mit dem Royal Konzertgebau Orchestra unter Leitung von Ricardo Chailly. Ebenfalls abenteuerlich, was sich Maurice Ravel da überlegt hat 1928. Der war ja bekannt für seinen scharfen Sinn fürs Detail und seinen Hang zum Experiment. Aber hier hat er doch etwas ziemlich Verrücktes gemacht. Ein Stück, das fast nur aus einer einzigen Melodie besteht und einem gleichen Rhythmus auf der kleinen Trommel. Und das mehr als 15 Minuten lang. Und zu keinem Zeitpunkt wird das eintönig. Im Gegenteil, Ravel schraubt die Musik langsam hoch. Es wird lauter, größer und intensiver, bis alles in einem riesigen musikalischen Höhepunkt explodiert. Im berühmten Bolero.

Wie ein musikalischer Vulkan, der brodelt und am Ende ausbricht. Der Bolero von Maurice Ravel. Das war eine Aufnahme mit Riccardo Muti am Pult des Philadelphia Orchestra. Vor den 15 Uhr Nachrichten flattert noch Graf Dracula durchs Bild. Bei diesen Temperaturen vermutlich mit Sonnenbrille und Lichtschutzfaktor 100. Das Musik zu dem alten Dracula-Stummfilm-Klassiker von 1931, zu dem Ende der 90er Philip Glass nochmal einen neuen Soundtrack komponiert hat. In seinem Minimal-Music-Stil.

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1: Um 15 Uhr mit Benjamin Day. Die Preise in Deutschland ziehen wieder an, vor allem Tanken und Energie werden spürbar teurer. Grund dafür sind ausgelaufene Entlastungen und neue Belastungen durch die Krisen an den Energiemärkten. Einzelheiten von Raimund Bacher.
2: In Deutschland ist die Inflation im Juli deutlich gestiegen. Waren und Dienstleistungen kosteten im Schnitt 2,8% mehr als vor einem Jahr, nach 2,3% im Juni. Das geht aus den vorläufigen Zahlen des Statistischen Bundesamtes hervor. Hauptgrund ist das Ende des staatlichen Tankrabatts zum 30. Juni, der 2 Monate lang die Energiesteuer auf Benzin und Diesel gesenkt und damit den Preisauftrieb gebremst hatte. Gleichzeitig treiben höhere Ölpreise infolge des anhaltenden Iran-Kriegs die Kosten nach oben.
1: In Deutschland hat es bis Mitte Juli bereits knapp 10.000 Hitzetote gegeben. Das geht aus Schätzungen des Robert-Koch-Instituts hervor. Seit 2016 hat es nie mehr als 9.000 hitzebedingte Sterbefälle pro Jahr hierzulande gegeben. Wer besonders gefährdet ist, dazu Daniela Remus aus der ARD-Gesundheitsredaktion.
3: Es gilt wirklich, je älter man ist, desto gefährdeter ist man. Es liegt einerseits an Vorerkrankungen und eben auch daran, dass die Wärmeregulation mit steigendem Alter eben einfach nicht mehr richtig gut klappt. Das heißt, der Körper hat Probleme, auf die Außentemperatur zu reagieren, seine Kerntemperatur zu erhalten. Und ungünstig kommt dann eben noch sehr, sehr häufig hinzu, dass ältere Menschen keinen oder sehr wenig Durst haben. Die nehmen dann nicht genug Flüssigkeit zu sich und dadurch hat der Körper dann zusätzlich nicht genug Möglichkeiten, zum Beispiel die Temperaturen zu regulieren durch Schwitzen.
1: Die Deutsche Bahn hat zum ersten Mal seit 7 Jahren Gewinn gemacht. Wie der Konzern mitgeteilt hat, hat man im ersten Halbjahr einen Überschuss von fast 150 Millionen Euro verzeichnet. Die Zahl der Fahrgäste stieg auf 960 Millionen. Als Hauptgrund für diesen Zuwachs werden die hohen Spritpreise vermutet. Die Pünktlichkeit blieb allerdings weiterhin im Keller. Nur 59% der Fernverkehrszüge waren von Januar bis Juni pünktlich. Die Stadt München lockert ihre Vorgaben zum Wassersparen. Demnach dürfen die Bürger ab Sonntag wieder Gartenpflanzen und Rasen gießen sowie Pools füllen. Mehr von Birgit Grundner.
4: Nach Einschätzung der Stadtwerke München ist die Grundwassersituation zwar weiterhin angespannt, die Versorgungslage bewege sich aber derzeit auf einem beherrschbaren.

0: Morgen zwischen 32 und 38 Grad, Samstag und Sonntag nicht mehr ganz so heiß. Soweit die Nachrichten. Es ist 15.03 Uhr. Die Verkehrsmeldungen: A3 Frankfurt Richtung Würzburg zwischen Wertheim-Lenkfurt und Helmstadt 2 Kilometer Stau. Die A3 Nürnberg Richtung Passau zwischen Metten und Hengersberg 6 Kilometer Stau und stockend. A7 Ulm Richtung Würzburg zwischen Ahlen-Westhausen und Dinkelsbühl-Fichtenau 18 Kilometer Stau. Dort steht ein defekter LKW. Die A7 Würzburg Richtung Fulda zwischen Bad Kissingen-Obertulba und Dreieck-Fulda 14 Kilometer Stau. A8 Salzburg Richtung München zwischen Weyern und dem Kreuz München Süd 14 Kilometer stockender Verkehr. Dort steht ein defektes Fahrzeug. Die A73 Nürnberg Richtung Feucht. Am Dreieck Nürnberg-Feucht Sperre der Überleitung zur A9 Richtung München. Es wird eine Ölspur beseitigt. Die A92 Deggendorf Richtung München zwischen Deggendorf Mitte und Plattling Nord 3 Kilometer Stau. Und zuletzt die A99 Ostumfahrung München Richtung Nürnberg zwischen Hohenbrunn und Kirchheim 8 Kilometer stockender Verkehr. Soweit die Verkehrsübersicht.
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2: Und mit einem Klassiker von Wolfgang Amadeus Mozart geht's weiter durch diesen Donnerstagnachmittag. Rondo alla Turca.

Der türkische Pianist Fazil Say hat hier Mozarts Stück gespielt, das türkisch klingen sollte wie die militärischen Janitscharenkapellen Rondo alla Turca. Darauf ein Violinkonzert vom Italiener Pietro Antonio Locatelli, gespielt vom Geiger Jaap van Zweden.

Dieses Violinkonzert in D-Dur hat Pietro Locatelli komponiert. Wir haben den Geiger Jaap van Zweden gehört, zusammen mit dem Compartimento Consort Amsterdam unter Leitung von Jan-Willem de Vriend. Und zum Nachtisch hier noch ein Leckerbissen von Emil Waldteufel. Bella Bocca heißt seine berühmte Polka, hat in Deutschland auch den Zusatztitel Gourmand Polka bekommen. Na dann, wohl bekomm's.

Apfel. Jetzt ist es gleich 3:30. Sie hören BR Klassik am Donnerstagnachmittag. Eine Oper ohne Kulisse, ohne Kostüme, ganz pur und konzertant. Dass so eine Fassung trotzdem oder gerade deshalb zum magischen Musikerlebnis werden kann, das war gestern in Salzburg zu erleben mit Jules Massenets Oper Werther. Der französische Tenor Benjamin Bernheim hat den leidenden jungen Mann im Musikdrama perfekt verkörpert.

0: Benjamin Bernheim ist ausgestattet mit einer Stimme, die wie gemacht ist für diese lyrische Partie. Der Tenor wurde dafür vom begeisterten Publikum gefeiert gestern in Salzburg. Wie unser Kritiker den Abend erlebt hat, das lesen Sie online auf brklassik.de.
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Er war unter anderem Musikdirektor der evangelischen Kirchen in Augsburg und später Doktor der Musik in Oxford. Friedrich Hartmann Graf. Einen Auszug aus einem Flötenquartett von ihm hat hier das Festetitsch-Quartett gespielt. Auf BR-Klassik jetzt von Richard Strauss die Tondichtungen Don Juan im Mittelpunkt, der unersättliche stürmische Freiheits- und Liebesdrang des Titelhelden. Es spielt das Orchestre Philharmonique de Strasbourg unter Leitung von Marc Albrecht.

kein Begehren mehr übrig, keine Liebe, kein Lebenswillen, und so lässt sich Don Juan am Ende im Kampf besiegen. In Lenaus Gedicht, das die Vorlage war für die Tondichtung von Richard Strauss, dargebracht vom Orchestre Philharmonique de Strasbourg unter Leitung von Marc Albrecht. In unserer Sendung Leporello schauen wir gleich auf 125 Jahre Prinzregententheater in München. Dazu gleich mehr von Silvia Schreiber. Ich bin Benedikt Schregle. Bis bald.

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1: Um 16 Uhr mit Benjamin Day. Nicht nur an der Tankstelle merken wir es deutlich, die Preise in Deutschland sind zuletzt deutlich angestiegen. Waren und Dienstleistungen kosteten im Juli im Schnitt 2,8% mehr als vor einem Jahr. Das geht aus vorläufigen Zahlen des Statistischen Bundesamts hervor. Raimund Bacher mit Einzelheiten.
2: Hauptgrund ist das Ende des staatlichen Tankrabatts zum 30. Juni. Gleichzeitig treiben höhere Ölpreise infolge des anhaltenden Iran-Kriegs die Kosten nach oben. Besonders stark verteuerte sich Energie. Sie lag im Juli 8,3% über dem Vorjahresniveau. An den Zapfsäulen sind Preise von über 2 Euro pro Liter wieder üblich. Insgesamt kletterten die Verbraucherpreise von Juni auf Juli um 0,8%. Lebensmittel wurden dagegen nur unterdurchschnittlich teurer um 0,4%.
1: Deutschland schwitzt und vom Robert-Koch-Institut kommt dazu eine alarmierende Hochrechnung. Durch Hitzewellen sind heuer schon knapp 10.000 Menschen gestorben, etwa 1.000 von ihnen in Bayern. Betroffen sind vor allem alte Menschen, Jan Zimmermann.
3: Vor allem in sozialen Einrichtungen, Pflegeheime zum Beispiel, aber auch in Krankenhäusern ist das Problem groß. Und es gibt in vielen dieser Häuser nach wie vor keine Klimaanlagen oder ausreichend andere Maßnahmen, die vor Hitze schützen. Aus einzelnen Einrichtungen höre ich, dass Arbeitsgruppen daran arbeiten, wie man für mehr Hitzeschutz sorgen kann. Die Bundesregierung hat geschrieben, es gibt Empfehlungen des Bundes für den Hitzeschutz in solchen Einrichtungen. Aber ja, hier liegt die Krux, das sind Empfehlungen. Und an die kann man sich halten, muss man sich aber nicht.
1: Bayerns Ministerpräsident Söder zu Besuch in Ungarn. In Budapest traf er den neuen Ministerpräsidenten Modior, der ebenfalls ein wichtiges Autoland anführt. Beide waren sich einig, dass es bei Fahrzeugen mit Verbrennermotoren auch künftig nicht so streng zugehen soll. Eigentlich sollten die in der EU ab 2035 nicht mehr zugelassen werden, doch die Brüsseler Kommission will dieses Verbot nach breiter Kritik wieder lockern. Allerdings nicht so stark, wie Söder und Modior sich das wünschen. In den Chiemgauer Alpen haben die Behörden wegen des Feuers in einem Bergwald bei Unterwössen jetzt den Katastrophenfall ausgerufen. Das gab der Traunsteiner Landrat Danzer bekannt. Der Katastrophenfall dient vor allem dazu, dass der Krisenstab die Einsatzkräfte zentral führen und sie damit zielgerichteter einsetzen kann. Zugleich betonte Danzer, dass wegen des Brands in knapp 1000 Metern Höhe Evakuierungen derzeit nicht nötig sind. Mehrere Hubschrauber versuchen derzeit, das Feuer aus der Luft zu löschen. Mehr als 200 Kräfte von Feuerwehr, Polizei, Bergwacht und Rettungsdiensten sind vor Ort. Das Wetter in Bayern. Viel Sonne bei 33 bis 40 Grad, am Abend dann vor allem in Franken örtlich Schauer oder Hitzegewitter möglich, gebietsweise sehr windig. In der Nacht meist trocken bei 21 bis 14 Grad. Morgen und am Wochenende teils sonnig, teils wolkig sowie vereinzelt Schauer und Gewitter. Höchstwerte morgen zwischen 32 und 38 Grad, Samstag und Sonntag nicht mehr ganz so

0: München. Es wird eine Ölspur beseitigt. Die A99 Ostumfahrung München Richtung Nürnberg zwischen Hohenbrunn und Kirchheim, 8 Kilometer stockender Verkehr. Und zuletzt die A99 Westumfahrung München Richtung Lindau zwischen Neuherberg und Dreieck-Arlach, 8 Kilometer Stau. Soweit die Verkehrsübersicht.
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2: Einen schönen Nachmittag für Sie. Zwei Brüder an einem Klavier, die müssen sich gut verstehen, um sich nicht ins Gehege zu kommen. Bei Lukas und Arthur Jussen ist das so. Bach spielen sie gleich. Und das sagt der eine über den anderen.
3: Ich denke, dass ich etwas ruhiger und entspannter im Prinzip bin. Und Arthur ist, denke ich, etwas unternehmender und kann auch etwas mehr durchziehen, sozusagen.

Das war Musik von Johann Sebastian Bach, gespielt von Lukas und Arthur Jussen, der dritte Satz aus Bachs Konzert für zwei Klaviere. Begleitet wurden die beiden von der Amsterdam Sinfonietta. Es ist 4:08. Interessant ist ja irgendwie, dass es zwar eine Uhrzeit gibt für unsere Zeitzone, aber unfassbar viele verschiedene Uhren. Von der glitzernden Armbanduhr über die Standuhr, die ist ein bisschen aus der Mode gekommen, muss ich zugeben, die Sanduhr, die Eieruhr. So viel Uhrgeticke und Geschnurre. Eine der Sinfonien von Joseph Haydn hat den Untertitel »Die Uhr«. Welche Uhr von den vielen eben gehörten gemeint sein könnte, das ist

0: Von Joseph Haydn war das aus der Sinfonie mit der Nummer 101, die Uhr, der zweite Satz mit dem österreichisch-ungarischen Haydn-Orchester, dirigiert von Adam Fischer. Die Bayreuther Festspiele feiern in diesem Jahr 150-jähriges Jubiläum und die kleine Schwester, also der Theaterklon, feiert seinen 125. Geburtstag, das Münchner Prinzregententheater, erbaut nach dem berühmten fränkischen Vorbild. Seit 1901 prägt das Haus das Münchner Kulturleben und ist heute zugleich Spielstätte und Ausbildungsort für den künstlerischen Nachwuchs. Laura Ganeva hat einen Blick hinter die Kulissen geworfen.
1: Ein Sommergewitter ist im Anmarsch. Doch der Donner kommt nicht vom Himmel, sondern aus einem braunen 26 Meter langen Holzkasten hinter der Bühne des Prinzregententheaters. Seit der Eröffnung im Jahr 1901 sorgt dieser sogenannte Donnerkasten für dramatische Gewitterszenen. Früher öfter als heute. Gefüllt ist der Kasten mit Stahlkugeln, die per Schnur über Holzlamellen in die Tiefe rollen. Eine von vielen historischen Besonderheiten, die sich hinter den Kulissen des Prinzregententheaters verbergen. Für den künstlerischen Direktor Lars Gebhardt ist vor allem die Doppelfunktion des Hauses so besonders.
2: Man hat dieses historische Theater, dieses Haus von 1901, wo dieser Wagnersche Festspielgedanke drinsteckt. Und dann aber eine moderne Ausbildungsstätte mit Studierenden, die natürlich eine ganz andere Energie reinbringen. Und wir sind so ein Zwitter. Wir sind einerseits eine Hochschule, andererseits ein Theater. Das ist eine sehr kreative Reibung. Das reibt auch manchmal sich, aber das ist wunderbar.
1: Wer durch das Haus geht, begegnet der Geschichte auf Schritt und Tritt. Im ehemaligen Salon der Wittelsbacher funkeln noch heute Goldverzierungen unter einem großen Kronleuchter. Von hier führte einst ein direkter Zugang in die Königsloge. Heute ist der Salon das Büro der Präsidentin der Theaterakademie. Für Lars Gebhardt erzählt dieser Raum die Gründungsgeschichte.
2: August Everding, der ja der Gründer dieser Theaterakademie war, hat hier diesen Raum als erstes sanieren lassen. Und dann hat er vor allem bei den Bogenhausen, bei der Münchner Politik, Werbung dafür gemacht, dass das Prinzregententheater wieder zum Leben erweckt wird. Und das ist ihm auch gelungen.
1: Dass das Theater kein Museum ist, hört man ein paar Türen weiter hinter der Bühne. Hier trainieren Studierende Bühnenfechten. Finja Schramm studiert im ersten Semester Schauspiel und für sie ist Arbeit mit dem Körper ein wichtiger Teil des Studiums.
3: Man muss noch mal ganz neu lernen, mit seinem Körper umzugehen, um auf der Bühne auch wirklich wirken zu können und seine Präsenz senden zu können in so einem großen Raum, den man plötzlich füllen muss. Dann macht Sinn, dass man das 4 Jahre hier hart trainiert.
1: Und während im Bewegungsraum gefochten und in der Akademie geprobt wird, wacht zwischen Bühne und Zuschauerraum der eiserne Vorhang. Nach jeder Vorstellung muss er herunterfahren, erklärt der stellvertretende technische Direktor Hannes Neumeier.
4: Es gab 1841 einen großen Brand in Wien, bei dem es viele Todesopfer gab. Seitdem ist Brandschutz ein wichtiges Thema. Unsere hat 1,5 Tonnen und muss nach jeder Vorstellung, jede Nacht, immer wieder runtergefahren werden.
1: Donner aus Stahlkugeln, königliche Salons und junge Schauspielstudierende im Fechtunterricht. Seit 125 Jahren verbindet das Prinzregententheater Geschichte und Gegenwart. Ein Haus, das seine Tradition bewahrt und jeden Tag neu mit Leben füllt.
0: 125 Jahre jung oder alt, je nachdem, das Münchner Prinzregententheater. Die nächsten Vorstellungen dort oder die nächste Vorstellung, die ist erst im September. Und zwar das Semifinale im Fach Fagott. Der ARD-Musikwettbewerb hat das Theater dann zu seiner Bühne gemacht.

Musik aus Italien von Gioachino Rossini, eine surrende Ouvertüre, die Seidene Leiter, gespielt von der Academy of St. Martin in the Fields und dirigiert von Neville Mariner. Nicht auf Knaller oder Triller, nur auf die Schönheit der Melodie hat Antonín Dvořák in seiner Romanze für Violine und Orchester vertraut. Heißt so viel wie, in einer einfachen Melodie stecken tiefe Gefühle. Dabei ist das Stück, das wir gleich hören werden, eigentlich recycelt, und zwar aus einem Quartett. Einmal mehr zeigt sich, dass Recycling eine ziemlich wertvolle Angelegenheit ist. Das gilt nicht nur für Altglas und Aludosen.

Antonín Dvořáks Romanze für Violine und Orchester F-Moll mit Anne Akiko Meyers Violine. Begleitet wurde sie vom Philharmonia Orchestra London und dirigiert hat Andrew Litton. Es ist 16:35 mit Anna Moura. Unternehmen wir jetzt einen Kurztrip nach Portugal, quasi klimaneutral, weil nur mit den Ohren.

0: Fado auf BR-Klassik von Marcia Santos war das A Te Au Verau an den Sommer mit Anna Mura und einem Ensemble rund um den Gitarristen Angelo Freire. Es ist jetzt gut 20 vor 5.
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2: Salzburg, 30. Juli 1751. Die Pianistin Maria Anna Mozart, genannt Nannerl, wird geboren. Als Nannerl auf die Welt kommt, haben ihre Eltern schon viel durchgemacht. Drei Babys haben Anna Maria und Leopold Mozart kurz hintereinander verloren. Wird ihr viertes Kind überleben, denken sie oft voller Sorge. Doch Nannerl schafft es. Leopold ist ganz entzückt von seiner kleinen Tochter und er erkennt schon bald ihr musikalisches Talent am Klavier. Nannerl ist 4,5, als ihr Bruder Wolfall geboren wird. Auch er ist musikalisch hochbegabt. Als stolzer Vater will Leopold seine beiden Wunderkinder am liebsten der ganzen Welt präsentieren. Immer wieder geht die Familie auf Reisen. Ob München oder Wien, London oder Paris. Das Geschwisterduo sorgt überall für Aufsehen. Und Nannerl zeigt, was sie als Solistin drauf hat.
3: Stellen Sie sich einmal ein Mädchen von 11 Jahren vor, das die schwersten Sonaten und Konzerte der größten Meister auf dem Cembalo oder Flügel auf das Deutlichste mit einer kaum glaublichen Leichtigkeit fertigt.
2: Aber man bleibt nicht ewig Wunderkind. Mit 17 ist die Zeit der vielen Konzertreisen vorbei. Maria Anna Mozart wird Klavierlehrerin. Sie begleitet Sänger bei Konzerten und schließlich heiratet sie den Gerichtspfleger Johann Baptist Berchtold zu Sonnenburg. Verliebt ist sie nicht. Vater Leopold hat den Mann für seine Tochter ausgesucht und die fügt sich. Ihr Angetrauter ist Witwer, 15 Jahre älter und bringt schon 5 Kinder mit in die Ehe. Auf einen Schlag wird Maria Anna Mutter einer Großfamilie. Kein leichter Start ins Eheleben. Später bekommt sie noch 3 eigene Kinder. Ruhe und inneren Frieden findet Nannerl in der Musik. Sie hat ein eigenes Klavierzimmer. Dort übt sie jeden Tag 3 Stunden. Bis ins hohe Alter unterrichtet sie ihre Klavierschüler, auch wenn sie am Ende schon fast blind ist. 78 Jahre alt wird Maria Anna. Eine außergewöhnliche Musikerin oder, wie ihr Vater einmal schreibt,
4: eine der geschicktesten Spielerinnen in Europa.
0: Unser Musikkalender zum 30. Juli 1751, geschrieben und gesprochen von Antonio Morin. Und es ging um Nannerl Mozart, die an jenem 30. Juli geboren wurde. Alle Kalender zum Nachhören, Nachlesen oder einfach stöbern gibt's bei uns online, brklassik.de.

0: Musik vermutlich von Johann Sebastian Bach, so heißt es nämlich. Auf jeden Fall aber geschrieben für Anna Magdalena Bach und gespielt auf jeden Fall von der Japanerin Shoko Kuroe. Das Menuett in G-Moll.
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0: Dass er Geige spielen konnte, ist bekannt. Auch andere Streichinstrumente gingen ihm ziemlich leicht von der Hand. Hat er quasi als Kind schon in den Händen gehalten. Aber Antonio Vivaldi hat sich sehr wahrscheinlich auch das Oboe-Spielen beigebracht. Wobei er damit nie aufgetreten ist. Auf jeden Fall kannte er die Stärken des Holzblasinstruments und wusste wirkungsvoll für sie zu schreiben. Rund 20 Oboen-Konzerte gibt's von Vivaldi. Und das ist eins aus der Sammlung.

Musik von Antonio Vivaldi, das war sein Oboen-Konzert A-Moll mit Alfredo Bernardini, Oboe und im Ensemble C4O. Noch 3 Minuten bis zu unseren aktuellen Meldungen für Filmmusik, komponiert von Patrick Doyle, und komponiert hat er die für Cinderella.

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1: Um 17 Uhr mit Benjamin Day. Die Preise in Deutschland ziehen wieder an. Vor allem Tanken und Energie werden spürbar teurer. Grund dafür sind ausgelaufene Entlastungen und neue Belastungen durch die Krisen an den Energiemärkten. Einzelheiten von Raimund Bacher.
2: In Deutschland ist die Inflation im Juli deutlich gestiegen. Waren und Dienstleistungen kosteten im Schnitt 2,8% mehr als vor einem Jahr, nach 2,3% im Juni. Das geht aus den vorläufigen Zahlen des Statistischen Bundesamtes hervor. Hauptgrund ist das Ende des staatlichen Tankrabatts zum 30. Juni, der 2 Monate lang die Energiesteuer auf Benzin und Diesel gesenkt und damit den Preisauftrieb gebremst hatte. Gleichzeitig treiben höhere Ölpreise infolge des anhaltenden Iran-Kriegs die Kosten nach oben.
1: Seit 2016 hat es hierzulande in keinem Jahr mehr als 9000 Hitzetote gegeben. Das Robert-Koch-Institut meldet nun, heuer hat es bereits fast 10.000 hitzebedingte Todesfälle gegeben. So die aktuellen Schätzungen der Experten, die davon ausgehen, dass die Zahl noch weiter steigen dürfte. Rund die Hälfte der Hitzetoten in diesem Jahr geht laut RKI auf die Rekordhitzewelle Ende Juni zurück. Dabei waren Extremtemperaturen von knapp 42 Grad Celsius erreicht worden. Ceuta ist eine spanische Stadt an der nordafrikanischen Küste. Dort sind in den vergangenen Tagen tausende Migranten angekommen. Sie haben die Stadt schwimmend erreicht. Dort fordert man nun Hilfe aus Madrid.
3: Die Behörden in der spanischen Exklave Ceuta vor der Küste Marokkos warnen vor unhaltbaren Zuständen bei der Versorgung neu ankommender Migranten. Der Präsident der Stadt, Juan Jesus Vilas, gab an, in 10 Tagen seien bis zu 2000 Menschen schwimmend nach Ceuta gelangt. Die Aufnahmeeinrichtungen seien völlig überbelegt. Er fordert die Ausrufung des nationalen Notstands und die sofortige Abschiebung der Neuankömmlinge. Doch nach einem Urteil des obersten spanischen Gerichts ist eine Direktabschiebung von Menschen, die Ceuta schwimmend erreichen, nicht möglich. Stefan Ilert, ARD-Studio Nordafrika.
1: In der Demokratischen Republik Kongo kostet der Ebola-Ausbruch immer mehr Menschen das Leben. Nach Regierungsangaben stieg die Zahl der Todesopfer innerhalb von einer Woche auf mehr als 1.500. Das ist in diesem Zeitraum ein Zuwachs um mehr als die Hälfte. Die Ebola-Epidemie breitet sich den Angaben zufolge auch räumlich immer weiter aus. Mittlerweile gibt es schon in 5 Provinzen des zentralafrikanischen Landes Krankheitsfälle. Das Wetter in Bayern. Sonnig und heiß, vor allem in Franken örtlich Schauer oder Gewitter möglich, gebietsweise sehr windig. In der Nacht meist trocken bei 21 bis 14 Grad, morgen und am Wochenende teils sonnig, teils wolkig, sowie vereinzelt Schauer und Gewitter. Höchstwerte morgen zwischen 32 und 38 Grad, Samstag und Sonntag nicht mehr ganz so heiß. Soweit die Nachrichten, es ist 17.03 Uhr. Die Verkehrsmeldungen. A3 Nürnberg Richtung Passau zwischen Schwarzach und Hengersberg, 8 Kilometer stockender Verkehr. A7 Ulm Richtung Würzburg zwischen Ahlen, Oberkochen und Dinkelsbühl-Fichtenau, 15 Kilometer Stau wegen eines defekten LKW. Die A7 Ulm Richtung Füssen zwischen Nersingen und Illertissen, 9 Kilometer Stau nach einem Unfall mit mehreren Fahrzeugen. A9 München Richtung Nürnberg zwischen dem Dreieck Holledau und Langenbruck, Stau. A9 München Richtung Nürnberg zwischen Manching und Denkendorf, 12 Kilometer Stau an einer Baustelle. A93 Holledau Richtung Regensburg zwischen dem Dreieck Saalhaupt und Regensburg Nord, 13 Kilometer Stau nach einem Unfall auf der rechten Spur. Die A99 Ostumfahrung München Richtung Nürnberg zwischen Ottobrunn und Kirchheim

Von Thomas Arne war das eine Ouvertüre mit dem Wrocław Barock Orchestra auf BR Classic. Der Sommer ist immer auch Festivalzeit und da gibt's viele Opern und viele tolle Stimmen. Wie ist das bei Ihnen? Kennen Sie sich mit den großen Sängern aus? Pavarotti, Caruso, Schager, Vogt, Kaufmann, wie Sie alle heißen mögen. Auch dieser Stimmakrobat gehört auf die Promi-Liste. Comic-Fans kennen ihn garantiert. Trobadix, den Barden im gallischen Dorf bei Asterix und Obelix, der sich für ein musikalisches Genie hält. Zu Recht oder nicht zu Recht, wer weiß das schon. Aber immer wenn er singt und auf seiner Leier spielt, hängt er wenig später geknebelt am Baum. Im realen Leben geht man so natürlich nicht mit Barden um, erst recht nicht in Nürnberg beim jährlichen Bardentreffen. Da werden diese nämlich auf Händen getragen. Mehr dazu gleich nach Musik von Beethoven.

0: Aus Ludwig van Beethovens erstem Klavierkonzert war das der dritte Satz mit dem Pianisten Ronald Brautigam und dem Symphonieorchester Norrköping, dirigiert von Andrew Parrott of BR Classic. Das Bardentreffen in Nürnberg ist eines der größten kostenlosen Open-Air-Festivals im ganzen Land und feiert dazu noch einen runden Geburtstag in diesem Jahr, seinen 50. sogar. Hunderte von Künstlern und Straßenmusikerinnen bieten von heute bis Sonntag in der gesamten Nürnberger Innenstadt Live-Konzerte. Was einst als kleines Liedermacher-Festival begann, zieht Jahr für Jahr Hunderttausende Besucherinnen und Besucher an. Roland Biswurm gibt uns eine Idee von dem, was da abgeht, musikalisch und historisch.
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2: Wann spielen nochmal derartige Szenen? Worauf beziehen sich derartige Texte?
3: Angefangen hat es ja 1976 zum 400. Todestag von Hans Sachs. Der war einer der bekanntesten deutschen Literaten zur damaligen Zeit und auch, wie er selber sagt, Schuhmacher und Poet dazu. Dann hat man sich gedacht, anlässlich dieses Todestages machen wir ein Liedermacher-Treffen. Das war damals sehr in, mit Jury. Wir hatten dann auch solche Juroren wie Thomas Gottschalk in der Jury sitzen und sie wurden begutachtet, bewertet.
4: Klar hat sich das Festival natürlich verändert in 5 Jahrzehnten und heutzutage nennen wir es jetzt nicht mehr Festival der Liedermacher, sondern wir sprechen jetzt eher immer im Kontext eines Weltmusikfestivals, was natürlich auch ein schwieriger Begriff ist, denn ne, was ist schon Weltmusik?
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2: Die langjährigen Programmgestalter Karl-Heinz Fischer und Rainer Pirzkal. Fischer ist selbst Musikant und tritt heuer zum Jubiläum mit der Frankenband auf. Am Sonntag am Sebalder Platz quasi zum Ausklang.
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7: Du wirst, ich bin ja da so ein Haudegen, ne? Also ich hau ja auch mal einfach was auf den Tisch. Und manchmal hast du dann da aber doch auch diverse Resonanz oder eben keine. Wenn du keine Resonanz hast, das ist ganz schlimm. Also wenn du wirklich sagst, was ist und dann passiert einfach gar nichts, das ist die Hölle. Es ist keine 12-Leute-Runde, die alle nett sind und wo man mal über sein Trauma redet, sondern es ist eine andere Geschichte da draußen. Spannende Reise.
2: Sarah Lesch, sie hat wie auch andere KollegInnen, Dota zum Beispiel oder Judith Holofernes, die Liedermacherakademie Sago von Christoph Stählin absolviert und wird ihre aktuellen Lieder am Freitag am Nürnberger Trödelmarkt präsentieren, vor sicherlich mehr als den auserwählten 12.
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2: Ja? Eine wie Sarah Lesch stellt sich dem zunehmenden Rechtsruck mit ihren engagierten Liedern. Und auch Maxi Pongratz oder Norbert Schneider tun dies. Und das ist kein Heimatsound, sondern hochaktuelle, ja politische Musik. Und sonst? Alternatimba aus Spanien und Kuba, Compota de Mañana, das Apfelkompott aus den ersten Jacobi-Äpfeln. Und Humpa von Eleke Laiset aus Finnland, mit freundlichen Grüßen der Kaurismäki-Brüder. Satisfaction guaranteed.
0: Roland Biswurm war das mit einer kleinen Auswahl auf das oder von dem, was es beim Nürnberger Bardentreffen zu hören und zu sehen gibt. Von heute an bis Sonntag.

Eigentlich war der Norweger Johan Severin Svendsen ein hervorragender Geiger. Allerdings hat er sich so ungeschickt an der Hand verletzt, dass er die Karriere mit der Geige aufgeben musste. Was machte er stattdessen? Er komponierte, dirigierte und lernte viele andere Instrumente wie Posaune oder Schlagzeug zum reinen Vergnügen. Er holte sogar die Flöte wieder aus der Mottenkiste. Die hatte er in jungen Jahren in einer Militärkapelle gespielt. Wir haben ein norwegisches Volkslied von Svendsen gehört, ganz und gar unmilitärisch, gespielt vom norwegischen Rundfunksinfonieorchester Oslo und dirigiert hat Ari Rassilainen. Es ist 17:55, BR-Klassik mit Mozart. Sie kennen das Stück wahrscheinlich, aber auch so in dieser Fassung?

Es ist sein letztes vollendetes Konzert am 7. Oktober 1791, hat Mozart einen Schlusspunkt drunter gesetzt, den Federkiel zur Seite gelegt und das Stück an seinen Freund Stadler übergeben. Der hat schon 9 Tage später uraufgeführt, das längst berühmt gewordene Klarinettenkonzert. Und das ist übrigens erst 10 Jahre später zum ersten Mal gedruckt worden. Wir haben im ersten Satz aus diesem A-Dur-Konzert von Mozart eine Bearbeitung für Viola gehört, mit Jiang Mai, Bratsche und den Berliner Barocksolisten. Es ist 8 Minuten nach 5:30. Lassen Sie sich's gut gehen mit einer ungarischen Polka.

0: Das Wiener Streichsextett hat hier gejuchzt und eine ungarische Polka von Johann Strauss Sohn gespielt. Als Assistentin von Kirill Petrenko hat die Karriere der Dirigentin Oksana Lyniew begonnen. Bei allen Erfolgen, dass sie zum Beispiel die erste Frau war, die in Bayreuth eine Wagner-Premiere geleitet hat, ist die Ukrainerin immer bodenständig geblieben. Und das zeigt sich in ihrer engagierten Arbeit mit jungen Menschen. Gerade hat sie wieder mit dem Jugendsymphonieorchester der Ukraine geprobt. Heute leitet sie ein Konzert in der Bamberger Konzerthalle. Um 20 Uhr geht's los. Johann Jahn hat mit Oksana Lyniew gesprochen.
1: Oksana Lyniew, aktuell ist es ja mal wieder sehr heiß in Deutschland. Welches der drei Stücke in Bamberg, also Brahms, Resac und Dvorak, welches eignet sich denn am besten zum Abkühlen?
2: Glaube ich, zum Abkühlen Dvorak, weil Dvorak hat das in seinem Sommersitz komponiert und der Dvorak hat unglaublich die Natur geliebt. Und wenn ich diese Symphonie dirigiere, ich fühle mich wie in einem frischen, tiefen Wald, voll von Zauberwesen. Und der zweite Satz für mich ist das Eintauchen in kühle Waldsee und das Gespräch mit Rusalka und allen Undinen dort. Also das war voll zauberhaft, das mit Jugendlichen zu probieren. Und ich glaube, diese Symphonie passt unglaublich für den Sommer.
1: Wie haben Sie denn mit dem ukrainischen Jugendsymphonieorchester geprobt? Das kommt ja auch immer nur projektweise zusammen. Sie sind sehr beschäftigt. Wie darf man sich das in der Praxis vorstellen?
2: Ja, also vor 2 Wochen haben wir uns in Neuwied eingetroffen, in der Landesmusikakademie bei Rheinland-Pfalz. Die Hälfte vom Orchester ist direkt aus der Ukraine eingereist. Die waren über 40 Stunden unterwegs, bis sie von verschiedenen Städten der Ukraine, auch aus dem Ost, auch. Und das war für mich eine große Freude zu sehen, wie diese Jugendlichen auch viele strapaziert. Man sieht denen den Stress vom Krieg an. Wie sie beginnen wieder zu lächeln, wie sie beginnen sich wieder zu freuen auf die Proben. Ihre Energie kommt zurück.
1: Mit der Musik und, sozusagen.
2: Mit der Musik, ja, mit jeder Probestunde. Also ich probe nicht nur an technischen Sachen, weil viele von denen spielen zum ersten Mal im Orchester. Also zum Beispiel die Jüngsten sind 13. Man muss zuerst auch alles erklären, wie das Orchester funktioniert, wie man auf verschiedene Gruppen hört, aber deren die Musik so nahe zu bringen wie möglich, so dass sie in jeden Ton sich selber verlieben und so dass sie sich selber entfalten können.
1: Sie haben auch ein ukrainisches Stück auch mit im Programm, Reflections of Hope, eines ukrainischstämmigen Cellisten in Reihen der Bamberger. Wie ist es bei diesem Stück? Ist es da, könnte ich mir vorstellen, nochmal eine ganz andere Stimmung?
2: Ja, das Stück von Eduard Resac ist kurz, ist nur 7 Minuten lang, aber auch sehr, sehr intensiv. Und der Name spricht für sich. Der Komponist wirft uns die Frage, was ist die Hoffnung? Ist die Hoffnung so eine Art Engel, der einfach passiv plötzlich von

0: Himmel? Oder sollen wir, um diese Hoffnung zu haben, selber aktiv werden und selber kämpfen? Das passt zu diesen Jugendlichen, die eigentlich jetzt mit ihrem Körper und Psyche jeden Tag erfahren, was ist das für Frieden zu stehen, für Freiheit, für die europäische Werte, für unsere Zukunft. Vor allem, da ist auch noch ein ukrainisches Lied dabei, ganz am Anfang, weil sie, was sie alle kennen. Und in der ersten Probe haben wir mit dem ganzen Orchester im Chor einfach das Lied gesungen und für jeden ist das ein Stück Heimat. Und diese Emotionen, die verbinden uns jetzt.
1: Oksana Lyniew im Gespräch mit Johann Jahn. Dvořáks Achte gibt es also heute in Bamberg, dann ein Stück vom zeitgenössischen Komponisten Eduard Resacz. Und von Johannes Brahms gibt es auch noch was. In seinem ersten Klavierkonzert übernimmt der ukrainische Pianist Ilya Ovcharenko den Solopart. Den hören wir jetzt schon mit Musik von Prokofjew.

Ilya Ovcharenko war der Solist im 4. Klavierkonzert von Sergei Prokofjew. Begleitet hat das MDR-Sinfonieorchester, dirigiert von Oksana Lönnev, auf BR Klassik. Jetzt haben wir Musik von Telemann, falls Sie gerade einen Durchhänger haben. Telemanns erfrischende Barockmusik kann einen da rausziehen.

Das war aus einem Konzert von Georg Philipp Telemann mit der Holland Baroque Society. Die musikalische Leitung hatte Alexis Kosyanko und er hat auch Traversflöte gespielt, gleichzeitig übrigens. Vielleicht sind Sie ja auch gerade noch im Multitasking unterwegs, Handy gucken und Käsebrot essen, Radio hören und Blumen gießen, Flöte spielen und spaziergehen. Sie sollten nur schauen, dass Sie damit bis 20 Uhr fertig sind. Ab da senden wir nämlich Siegfried aus dem Ring des Nibelungen von Richard Wagner und von den Bayreuther Festspielen 2026, dirigiert von Christian Thielemann. Heute musikalisch sicher ein Genuss. Mein Name ist Silvia Schreiber. Ich wünsche einen erholsamen Abend und bin morgen ab 16 Uhr wieder für Sie da.

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4: Um 18 Uhr mit Karin Schumacher. Der Machtkampf zwischen dem Weltfußballverband FIFA und dem Europäischen Fußballverband UEFA spitzt sich zu. Die UEFA droht nun nach eigenen Angaben mit einem WM-Boykott, sollte FIFA-Chef Infantino seinen Investorendeal durchdrücken.
5: Die FIFA und ihr Präsident sind in ihrem Plan, Anteile an der WM zu verkaufen, offensichtlich bereits fortgeschritten. Laut übereinstimmender Medienberichte soll Infantino den Mitgliedsverbänden eine Zustimmungsfrist bis zum 19. September gesetzt haben. Ein drohender Boykott der UEFA könnte Infantinos Pläne aber massiv ins Wanken bringen. Der heftigen Kritik aus vielen Richtungen hatte sich am Mittwoch auch DFB-Präsident Bernd Neuendorf angeschlossen. Infantinos Pläne seien überaus problematisch und nicht zustimmungsfähig, sagte er.
4: Luise Kropf berichtete. Das Leben in Deutschland ist wieder teurer geworden. Die Preise für Waren und Dienstleistungen lagen im Juli um 2,8% über dem Vorjahresniveau. Im Juni waren es noch 2,3%. Nach Angaben des Statistischen Bundesamts sorgten höhere Ölpreise und der Wegfall des Tankrabatts für den Anstieg der Inflationsrate. Deutschland schwitzt und vom Robert-Koch-Institut kommt dazu eine alarmierende Hochrechnung. Durch Hitzewellen sind heuer schon knapp 10.000 Menschen gestorben, etwa 1.000 von ihnen in Bayern. Betroffen sind vor allem alte Menschen. Mehr von Jan Zimmermann.
6: Vor allem in sozialen Einrichtungen, Pflegeheime zum Beispiel, aber auch in Krankenhäusern ist das Problem groß. Und es gibt in vielen dieser Häuser nach wie vor keine Klimaanlagen oder ausreichend andere Maßnahmen, die vor Hitze schützen. Aus einzelnen Einrichtungen höre ich, dass Arbeitsgruppen daran arbeiten, wie man für mehr Hitzeschutz sorgen kann. Die Bundesregierung hat geschrieben, es gibt Empfehlungen des Bundes für den Hitzeschutz in solchen Einrichtungen. Aber ja, hier liegt die Krux, das sind Empfehlungen. Und an die kann man sich halten, muss man sich aber nicht.
4: Frankreich, Spanien, Italien, Türkei. Die Liste von Ländern, in denen Waldbrände wüten, wird immer länger. Auf der griechischen Ferieninsel Kreta mussten Einsatzkräfte laut einem Medienbericht jetzt 50 Menschen über das Meer in Sicherheit bringen. Denn nahe einer Ortschaft im Süden Kretas brach ein neuer Brand aus. Starker Wind erschwert auf der Insel die Arbeit der Feuerwehr gegen die Brände. Löschflugzeuge und Hubschrauber können deshalb nur eingeschränkt starten. Die bayerische Staatsregierung hat den Ladenschluss im Freistaat gelockert. Doch dagegen macht die Gewerkschaft Verdi immer mehr Druck. Sie klagt dagegen nun auch vor dem Bundesverfassungsgericht. Seit Januar läuft schon eine ähnliche Klage vor dem Bayerischen Verfassungsgerichtshof. Neu ist in Bayern, dass kleine Automatensupermärkte ohne Personal auch am Sonntag öffnen dürfen. Damit ist der Ladenschluss im Freistaat immer noch weit strenger geregelt als in anderen Bundesländern. Das Wetter in Bayern. Sonnig und heiß, vor allem in Franken, örtlich Schauer oder Gewitter möglich, gebietsweise sehr windig. In der Nacht dann meist trocken bei 21 bis 14 Grad. Morgen und am Wochenende teils sonnig, teils wolkig, sowie vereinzelt Schauer und Gewitter. Höchstwerte morgen zwischen 32 und 38 Grad, Samstag und Sonntag nicht mehr ganz so heiß. 18.04 Uhr. Und hier noch die Verkehrsmeldungen. A3 Nürnberg Richtung Passau, zwischen Metten und Hengersberg 6 Kilometer Stau. A8 Salzburg Richtung München, zwischen Bad Reichenhall und Neukirchen 10 Kilometer Stau und stockender Verkehr. Dort steht ein defekter LKW. A9 München Richtung Nürnberg, zwischen dem Dreieck Holledau und Langenbruck 7 Kilometer stockender Verkehr. A9 München Richtung Nürnberg, zwischen Manching und Denkendorf 11 Kilometer stockender Verkehr. A93 Holledau Richtung Regensburg zwischen Bad Abbach und Regensburg Nord stockender Verkehr. A99 Eschenrieder Spange Richtung Allach zwischen dem Dreieck Eschenried und Allach Stau. A99 Westumfahrung München Richtung Nürnberg zwischen dem Dreieck München Südwest und dem Dreieck Feldmoching 8 Kilometer Stau. A99 Westumfahrung München Richtung Lindau zwischen Neuherberg und dem Dreieck Allach.

Das war sie, die berühmte Fanfare. Ich finde, die hat heute noch toller geklungen. 10 Jahre Fanfare Norbert Nagel, der sie komponiert hat, extra für hier. Sie gehört mittlerweile zum Classic Open Air wie die Picknickdecke und die gute Laune. Herzlich willkommen auf BR Classic. Heute Abend ein Classic Open Air mit vielen Überraschungen. Und zwar unter dem Motto Family and Friends. Das erste Stück gehört unter Friends. Es ist eine Paarung, Edward Elgar und Samuel Coleridge Taylor. Der eine weltbekannt, Edward Elgar, allein schon durch seine Pomp and Circumstances. Und der andere weniger bekannt, Samuel Coleridge Taylor, der Brite. Ein Freund von Edward Elgar, viel jünger. Und als er dann einen Auftrag bekam, dann kam dieser Auftrag letztendlich durch Edward Elgar. Man hatte ihm beim Klosterfestival, Edward Elgar, gesagt, man hätte gern ein Stück. Und Edward Elgar hat gesagt, nein, ich habe viel zu wenig Zeit, aber ich wünsche mir sehr, dass mein junger Kollege Samuel Coleridge Taylor diesen Auftrag bekommt. Dreimal wünschen, und da konnte das Komitee natürlich nicht anders als zustimmen. Samuel Coleridge Taylor hat den Zuschlag gekriegt und der 23-Jährige schreibt eine Ballade. Sie haben die wahrscheinlich noch nie gehört. Sie ist voller Leidenschaft, voller Momente, die erzählen, voller emotionaler Momente. Und um genau diese Freude, das Nachdenkliche, aber auch all die ausschweifenden Melodien à la Dvorak spielen zu können, dazu braucht es ein hervorragendes Orchester. Und das sitzt hier, die Staatsphilharmonie Nürnberg, unter Leitung von Roland Böhr.

Coleman Coleridge Taylor, eine echte Entdeckung. Sie haben es gemerkt, diese Ballade Opus 33 erzählt von stürmischen Zeiten, von stürmischen Seelenzeiten. Und die Staatsphilharmonie hat hier keine Kosten und Mühen gescheut. Die Windmaschinen stehen dort hinten für diese stürmischen Zeiten. Family and Friends, das Motto heute Abend. Und das nächste fällt unter das Motto Familie, Family. Es geht um Edvard Grieg, den Norweger. Er hat ein schönes Stück geschrieben, Hochzeitstag auf Trolltaugen. Trolltaugen, seine Villa in Norwegen, die er bewohnt hat mit seiner Frau. Wie kam es dazu? Seine Mutter hatte eine Schwester. Und diese Schwester hatte drei Töchter. Das waren seine Cousinen, mit denen er schon als Junge gespielt hat. Und dann hat er sie aus den Augen verloren, weil diese Familie nach Kopenhagen gezogen ist. Aber Edvard Grieg ist mit 20 Jahren auch nach Kopenhagen, hat dort studiert und hat vor allem seine Cousine Nina, eine hervorragende Sängerin, wieder getroffen und hat sich in sie verliebt. Und die Mutter von Nina war überhaupt nicht einverstanden. Aber nicht, weil es die Cousine war, sondern sie meinte, Edward ist nichts, er hat nichts und er kann nichts und seine Musik möchte niemand hören. Sie hat sich also geirrt. Sie hat sich auch in der Liebe geirrt, denn die beiden haben geheiratet und haben ihr Leben miteinander verbracht. Und dann der silberne Hochzeitstag, ein wunderbarer Tag, an den sich Edvard Grieg ein bisschen später erinnert hat und hat dann seiner Frau dieses Klavierstück gewidmet, Hochzeitstag auf Trolltaugen, das später von Franz Josef Breuer für Orchester instrumentiert wurde. Ein wunderbares Stück. Sie werden sehen, wie am Anfang die ganzen Gäste in den Garten kommen. Sie sind alle sehr prachtvoll angezogen und im Garten wuselt alles. Und dann kommt das Hochzeitspaar. Noch einmal in Pracht und Robe, aber die Emotionen kommen auch nicht zu spät. Es geht um ein süffiges, schönes Liebesthema, bevor es wieder prachtvoll wird. So, Hochzeitstag auf Trolltaugen, Edvard Grieg mit der Staatsphilharmonie Nürnberg unter Roland Böhr.

Sie haben jetzt ein sehr schönes Erlebnis, denn der Flügel ist rangefahren und wir hören Family and Friends. Hier geht es um Familie. Dmitri Schostakowitsch, der berühmte Komponist, hat seinem Sohn Maxim Schostakowitsch, seinem 19-jährigen Sohn, damals sein zweites Klavierkonzert geschrieben, nicht nur gewidmet. Und Maxim Schostakowitsch hat es am 10. Mai 1957 in Moskau im Konservatorium uraufgeführt. Es war ein ganz großer Moment, denn Maxim Schostakowitsch mit der Musik seines Vaters, der ja auch ein großer Pianist war. Und dieses Konzert, ich darf es Ihnen sagen, dieses zweite Klavierkonzert, es klingt zum Teil so einfach. Schostakowitsch hat seinem Sohn

Emotionen, Virtuosität, Emotionalität auf ganz einfache, aber unglaublich prägnante Art und Weise geschrieben. Der langsame Satz ist ein Zauber. Es breitet sich ein Nebel aus und dann kommen die ersten Töne wie Sterne auf dem Klavier. Und die setzt uns Lukas Vondracek. Er kommt aus Prag, lebt mittlerweile in Boston und er ist ein unglaublich guter Pianist mit sehr viel Emotionalität und Virtuosität. Wir freuen uns auf Lukas Vondracek, Staatsphilharmonie Nürnberg, Dmitri Schostakowitsch, zweites Klavierkonzert unter Leitung von Roland Böhr.

Das Orchester hat eingestimmt, es ist angerichtet für den zweiten Teil dieses Classic Open Airs. Und ich hoffe, Sie sind bereit zum Feiern, denn wir haben auch die Zahlen. Heute Abend sind da, was denken Sie? Ich sag's Ihnen, 80.000. Das ist ein Wahnsinn. Es ist ein Menschenmeer der Kultur. Schöner geht's wirklich nicht. Vielen Dank dafür, auch im Namen des Projektbüros Kultur der Stadt Nürnberg, die ja das ganze Jahr über daran arbeiten, dass das alles möglich ist. Und insofern ist das auch ein großer Erfolg, dem wir Ihnen auch zu verdanken, dass Sie hierher kommen und jetzt was Schönes erleben. Wenn ein Komponist über ein Stück von sich, über ein Werk sagt, es klingt wie ein Kristall, und das Orchester ist leicht wie eine Frauenhand, dann wird man neugierig. Und genau das sagte Claude Debussy über seine Image. Drei Orchesterbilder, die er komponiert hat, 1908. Und er hat gerade damals seine zweite Ehefrau geheiratet, Emma Barak. Das war die Frau mit der Frauenhand, mit der leichten. Diese Frau hatte er Gabriel Fauré übrigens ausgespannt, nur ganz nebenbei. Und jetzt schreibt er ihr diese drei Image und in der Mitte gibt es ein Bild, es heißt Iberia. Debussy war einmal in Spanien und hat sich davon so inspirieren lassen, dass er dieses Iberia schreibt. Es sind keine spanischen Volkslieder, die wir hören, aber es sind Stimmungsbilder. Das erste führt uns auf die Straßen und Wege einer kleinen Stadt. Und dort werden Sie sofort hören, es wird gefeiert, Bolero-Rhythmus, als hätte man eine Fußball-Weltmeisterschaft gewonnen. Ja, so feiern die Spanier, das hört man direkt am Anfang und dann wird es ganz zart, ein wunderbarer Mittelteil, das kann Debussy. Les parfums de la nuit, die Düfte der Nacht und wie die duften, ganz zarte Musik, ganz zarte Düfte, die sich ausbreiten und dann am Schluss kommt ein Glockenschlag, und mehrere Glocken des Morgens, ein Tag eines Festtags. Und wir sehen eine Prozession, wir sehen und hören Melonenverkäufer und pfeifende Gassenjungen und das Ganze mit der Staatsphilharmonie Nürnberg unter Leitung von Roland Böhr, Iberia von Claude Debussy.

BR Klassik, das Klassik Open Air mit der Staatsphilharmonie Nürnberg unter Leitung von Roland Böhr. Wir haben gerade Iberia gehört aus den Images von Claude Debussy. Und an dieser Stelle vielleicht alles Gute unseren spanischen Freunden auf der iberischen Halbinsel, die momentan niederbrennt. Das muss man ja so sagen. Und diese Katastrophe, wenn die rum ist, hoffentlich auch in Südfrankreich, dass dann wieder gefeiert werden kann. Unseren Freunden alles Gute. Ja. Und jetzt wird es wundersam. Es gibt auf YouTube ein schönes kleines Filmchen. Wenn Sie eingeben Edward Elgar, Mina, dann kommt ein Film, in dem Sie Edward Elgar sehen. Er mit seinen Hunden im Park, er spielt mit ihnen, er ist älter schon und man sieht, was er für ein Mensch ist. Das ist ein einzigartiges Dokument. Es kommt auch seine Frau aus der Tür heraus. Also man sieht, wie er lebt und wie er mit seinen Hunden umgeht. Und zwar mit Mina, Marco und Meg, drei Terrier, die er liebte. Und diesem einen, nämlich Mina, widmet er ganz am Ende seines Lebens ein Stück, das er letztendlich auch benannt hat nach einer Dame, die er gekannt hat. Und dieses Stück ist einzigartig. Sie haben es vielleicht noch nie gehört, aber es ist einer der großen Momente heute Abend. Mina von Edward Elgar, unser Wunderkerzenstück.

Na, was sagen Sie? Das ist doch wirklich ein wunderbares Stück, eine echte Entdeckung. Das schreibt ein 75-Jähriger ganz am Ende seines Lebens, so sanft, so zart und so altersweise. Als er 41 war, hat er das geschrieben, was wir jetzt erleben. Die Enigma-Variationen von Edward Elgar. Das ist unser Hauptwerk jetzt am Ende. Und

Und es ist so, der 41-jährige Edward Elgar hat Geigenunterricht gegeben, er ist müde, er kommt nach Hause, hat ein Abendessen mit seiner Frau Alice und dann setzt er sich ans Klavier. Er zieht die Krawatte aus, zieht seine Jacke aus und fängt an, am Klavier zu improvisieren. Zuerst ist es ein bisschen stockend, aber es ist sehr melodiös und zärtlich. Und sie fragt, Edward, was spielst du da? Das ist wunderschön. Und er sagt, ja, das ist mir gerade eingefallen. Ja, wie, was könnte man da draus machen? Und er sagt, tja, so würde es klingen, wenn Richard, unser Freund, das spielen würde. Und er spielt etwas schneller, dasselbe Thema. Oder so würde es klingen, wenn Williams es machen würde. Oder so würde es klingen, wenn du es spielen würdest, Alice. Und dann kommt ihm die Idee. Ich werde alle unsere Freunde charakterisieren mit all ihren Marotten und ihren Charakteren. Und immer mit demselben Thema. Aber ich sage Ihnen nicht, welche Variation Ihre ist. Er schreibt nur Buchstaben drüber. Zum Beispiel C-A-E. Carolyn Alice Elgar. Das ist die erste Variation, das ist eine Frau. Ja, man sieht das, sehr galant. Und dann gibt es eine, sie heißt W.M.B. William M. Baker, ein Gutshofbesitzer mit, ja, er ist aufrauschend und kommt herein, stolziert. Und dann gibt es dieses Nimrod. Das ist die berühmteste Variation von Edward Elgar, überhaupt das berühmteste Stück. Das hat er einem Jäger gewidmet. Nimrod heißt der biblische Jäger. Und dieser Jäger ist ein Deutscher, August Jäger, sein Verleger. Und ihm widmet er dieses Stück. Und er selbst sagt, es sei inspiriert von der Pathetik von Beethoven. Und wir hören all diese Variationen. Sie können sich vielleicht vorstellen, welche Ihrer Freunde da dazu passen. Elgar, Enigma-Variationen, Staatsphilharmonie Nürnberg unter Roland Böhr.

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1: Um 20 Uhr mit Sophia Spyropoulos. Die Europäische Fußballunion will die Weltmeisterschaften boykottieren, sollte der Weltverband FIFA seinen geplanten Investorendeal umsetzen. Das teilte die UEFA nach einer Sondersitzung mit. Demnach lehnen die 55 europäischen Verbände einstimmig den Vorschlag ab, Anteile von FIFA-Turnieren an private Investoren zu verkaufen. UEFA-Nationalteams würden nicht an den Wettbewerben teilnehmen, solange diese Vorschläge im Raum stünden. Die UEFA forderte verbindliche Zusicherungen, dass private Investoren niemals Zugang erhalten. FIFA-Präsident Gianni Infantino will mit seinem Rechte-Deal Milliarden einnehmen. Die Junge Union in Sachsen-Anhalt hat sich dafür ausgesprochen, die Rentenpläne der Bundesregierung vollständig umzusetzen. JU-Chef Nico Elsner sagte dem MDR, es bringe nichts, sich jetzt einzelne Reformpunkte herauszupicken. Bei dem Paket komme es auf die Gesamtheit der Maßnahmen an. Es brauche aber Übergangsfristen und Härtefallregelungen, insbesondere für körperlich anstrengende Berufe. Die drei CDU-Ostministerpräsidenten hatten sich zuvor gegen Teile der geplanten Rentenreform gestellt. Hauptkritikpunkt ist die Abschaffung der abschlagsfreien Rente nach 45 Jahren. In der englischen Grafschaft Suffolk ist in der Nähe eines Kernkraftwerks ein Waldbrand ausgebrochen. Die Feuerwehr entsandte 100 Einsatzkräfte in das Heidelandgebiet. Die Flammen loderten auf einer Fläche von 100 Hektar. Anwohner und ein nahegelegener Ferienpark wurden evakuiert. Das Feuer breitete sich den Angaben zufolge wenige Kilometer vom Atomkraftwerk entfernt aus. Eine unmittelbare Gefahr bestehe nicht. Die extrem niedrigen Pegelstände der Donau haben in Bulgarien Knochenteile aus der Eiszeit freigelegt. Einem regionalen Geschichtsmuseum zufolge stammen ein Kieferknochen und Teile von Stoßzähnen vermutlich von einem Mammut. Sie seien in der Nähe der Stadt Russe im Nordosten Bulgariens gefunden worden. Die Donau hat wegen fehlenden Regens und mehrerer Hitzewellen Tiefststände erreicht. In Rumänien wurden deshalb Atomreaktoren abgeschaltet. Der Juli ist nach vorläufigen Angaben des Deutschen Wetterdienstes der fünfte Monat in Folge mit überdurchschnittlich viel Sonnenschein gewesen. Zudem war der Monat vergleichsweise niederschlagsarm. Den Meteorologen zufolge dürfte sich der Juli 2026 unter den 10 wärmsten seit Beginn der Aufzeichnungen einreihen. Auch der Juni sei bereits der zweitwärmste seit Beginn der Messungen gewesen. Das waren die Nachrichten. Das Wetter: in der Nacht im Nordosten und Südwesten einzelne Schauer und Gewitter, sonst teils aufklarend, 22 bis 14 Grad. Morgen teils heiter, teils bewölkt, im Verlauf gebietsweise Schauer und Gewitter mit Unwetterpotenzial, 22 bis 37 Grad. Und damit ist es 20.03 Uhr.
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Die Bayreuther Festspiele feiern in diesem Jahr ihr 150. Bestehen und wir übertragen die Highlights dieser Saison. Herzlich willkommen von mir, Clemens Nicol und dem gesamten BR Classic Team und Grüße aus dem Studio auf dem grünen Hügel in Bayreuth. Wir übertragen heute im Rahmen vom ARD Radio Festival Siegfried, den dritten Teil des Bühnenfestspiels Der Ring des Nibelungen von Richard Wagner. The Bayreuth Festival is celebrating its 150th anniversary this year, and we are broadcasting the highlights of the season. A warm welcome from me, Clemens Nicol, and the whole BR Classic team. Today we are broadcasting Siegfried, the third part of Richard Wagners stage cycle drama Der Ring des Nibelungen. Wir begrüßen auch herzlich die Hörerinnen und Hörer folgender Radiostationen. We also warmly welcome listeners of the following radio stations. 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Die Bayreuther Festspiele präsentieren den Ring des Nibelungen zu ihrem Jubiläum in einer besonderen Form, nicht in einer Neuinszenierung, sondern kuratiert von Markus Lobbes. Der kombiniert die Musik von Richard Wagner mit Bildern und Impressionen aus der Fest

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Das Schwert Notung hat Siegfried neu geschmiedet und Zwerg Mime seinen Mord an dem Helden heimlich geplant. Das war der erste Aufzug der Oper Siegfried, dem zweiten Tag des Bühnenfestspiels Der Ring des Nibelungen von Richard Wagner. Aus dem Festspielhaus in Bayreuth, übertragen von BR Classic. Siegfried has reforged the sword Notung, whilst the dwarf Mime has secretly hatched his plan to murder the hero. This was the first act of the opera Siegfried, the second day of Richard Wagner's

0: Stage Cycle Drama Der Ring des Nibelungen. A broadcast from the Festspielhaus in Bayreuth bei BR Classic. Die Personen und Darsteller im ersten Aufzug, the cast of the first act, Siegfried, Klaus Florian Vogt, Mime Gerhard Siegel, der Wanderer Michael Volle. Christian Thielemann leitet das Orchester der Bayreuther Festspiele. The Bayreuth Festival Orchestra is conducted by Christian Thielemann. Markus Lobbes ist Regisseur, Autor und Direktor der Akademie für Theater und Digitalität in Dortmund, wo er seit vielen Jahren erforscht, wie neue Technologien das Theater und die Musikbühne verändern können. Als Kurator des KI-Projekts Ring 1001010 zum 150-jährigen Jubiläum der Bayreuther Festspiele hat er gemeinsam mit Dirigent Christian Thielemann und einem großen Team eine neue, von künstlicher Intelligenz gesteuerte Bilderwelt zu Wagners Ring des Nibelungen entwickelt. Wie dieser Bayreuther KI-Ring entstanden ist und welche Überlegungen dieses Experiment begleiten, darüber hat Julia Schwarz mit Markus Lobbes gesprochen.
1: Erstmals in der 150-jährigen Geschichte spielt auf der Bayreuther Festspielbühne die künstliche Intelligenz eine tragende Rolle. Markus Lobbes ist mir vom Ort des Geschehens zugeschaltet. Er ist verantwortlich für die Kuratierung und die künstlerisch-technische Konzeption des Rings 2026. Herzlich willkommen, Herr Lobbes.
2: Einen schönen guten Tag.
1: Herr Lobbes, Sie stecken gerade mitten in den Endproben für den Siegfried und für den Ring insgesamt. Wie geht's Ihnen?
2: Oh, mir geht's hervorragend. Ich bin eher der entspannte Typus Regisseur oder in dem Fall Kurator. Wir haben sehr gut gearbeitet bis hierher. Wir sind auf ein gutes Arbeitsklima auch gestoßen hier in den Bayreuther Festspielen. Wir haben große Freude mit dem Gesangsensemble, obwohl wir uns nur ganz, ganz kurz kennengelernt haben, haben schon zwei Abende hinter uns und ein bisschen so das Gefühl von, es finden nicht alle schlimm, was wir da machen.
1: Das ist schon mal ein gutes Gefühl. Das ist ja gerade bei der KI auch sehr spannend. Wie war das denn, als Sie mit so einer neuen Technologie der künstlichen Intelligenz da ins traditionsreiche Bayreuth eingefallen sind? Wie haben die Sängerinnen und Sänger oder auch das technische Personal da reagiert?
2: Also ist es ja erstmal so, dass es von der Festspielleitung ein Wunsch war, mit neuerer Technologie, digitaler Technologie nach dem Parsival von vor, ich glaube, 5 Jahren mit dem Ring weiterzumachen, auch als besonderes Event in diesem Jahr zu dem 150-jährigen Jubiläum. Eigentlich soll es auch nur einmal gespielt werden, also es war schon ein klassisches Experiment, das kann klappen, vielleicht schief gehen. Die Festspiele selbst hatten aber noch keine Vorstellung, welche Art von Technologie, und wir haben das dann tatsächlich vor 3,5 Jahren angefangen, uns auszudenken und zu entwickeln. Hier im Haus glaube ich aber, das ist nichts Ungewöhnliches, das wäre überall woanders auch gewesen, hat es ganz lange geheißen. Ich kann mir darunter erstmal gar nichts vorstellen, was das bedeutet für die Darstellung auf der Bühne und die Gesangsensemble, das wir das erste Mal vor 5 oder 6 Wochen auf 2 Intensivtagen kennengelernt haben, hat natürlich, die sind schon lange engagiert, die haben, glaube ich, auch schon sehr lange Zeit überlegt, um Gottes Willen, was kommt da auf mich zu? Aber es waren auch welche, die sagten, ich bin furchtbar neugierig, hier, guck mal. Und wir hatten jetzt im Frühjahr 5 Wochen Proben hier auf der Bühne, also mit einem ganz großen Bühnenapparat, aber ohne Menschen noch auf der Bühne. Und da war nach ein paar Tagen, glaube ich, auch der gesamten Technik, den Gewerken des Hauses, auch allen, die vorbeigekommen sind, klar, dass das, was wir da tun, schon auch zu einer Aufführung führen wird.
1: Das heißt, Sie haben schon mal so ein bisschen vorgewärmt und mal geguckt, auch wie es vor Ort dann funktionieren kann. Jetzt brauchen wir so ein bisschen Ihre Augen, weil die Zuhörerinnen und Zuhörer da draußen, die können sich wahrscheinlich genauso wenig vorstellen wie das Sängerensemble ganz am Anfang, was da so passiert. Wenn Sie jetzt auf die Bayreuther Festspielbühne schauen, was sehen Sie da, das mit künstlicher Intelligenz entstanden ist?
2: Das, was wir sehen, ist vielleicht erstmal gar nicht so, dass man denkt, man sieht sofort, dass es mit KI entstanden ist. Ist ein großer dreidimensionaler Projektionsraum, in dem das Gesangsensemble steht, singt, ein bisschen agiert. Und das ist ein bisschen, wie man sich vielleicht das Holodeck bei Star Trek vorgestellt hat, also einen Raum, der in sich lebt und der sich permanent wandelt. Die Anmutung ist natürlich, weil es Projektionen sind, als könnte das auch ein Video sein. Und erst wenn man weiß, dass das, was da zu sehen ist, wirklich in Echtzeit in diesem Moment erzeugt wird und auch nur einmal so zu sehen ist, wie es in diesem Moment zu sehen ist, dann bekommt man eine Vorstellung davon, dass dort eine KI arbeitet und kein Filmteam.
1: Das ist ja total spannend. Reagiert denn die KI, sage ich mal, auch auf das, was dann auf der Bühne passiert?
2: Im Großen und Ganzen ja. Also sie ist natürlich trainiert, jetzt 3 Jahre lang mit allen möglichen

0: Informationen, mit Bildinformationen, 150 Jahre Festspielgeschichte, aber auch 150 Jahre Zeitgeschichte. Das ist das, wofür man die Kuration braucht. Also was nehmen wir da, was lassen wir weg? Sie ist in verschiedenen Rahmungen, also sie kennt das Libretto, sie kennt die Musik oder es kennt die Musik, wie man es auch mal nennen mag. So, es kennt ganz viele Diskussionen über Inhalte, über was wird überhaupt verhandelt dort drin, kennt eine ganze Menge Fragestellungen, die wir haben. Und nimmt aber live auch das Orchester ab und nimmt live auch die Sängerinnen und Sänger ab, sodass sie eine Vorstellung davon hat, wo genau sie sich im Stück befindet, welche Dynamiken gerade unterwegs sind, wer vielleicht gerade mehr ins Zentrum gerückt werden muss und wer nicht. Und das heißt, das Bühnengeschehen wird schon permanent beobachtet. Und gleichzeitig ist es so, dass sie sich selbst die nächsten Prompts stellt. Also es ist zwar ein Mensch daneben, der aufpasst, dass sie sich nicht verrennt. Wir haben ein redundantes System. Wir können immer umschalten zwischen zwei Rechnern. Ist noch nie passiert, aber sicher ist sicher. Und sie fängt aber an mit einem Bild, das wir vorgegeben haben. Und ab da überlegt die Maschine quasi Moment für Moment für Moment, was habe ich da eigentlich gerade gemacht? Wie ist das in Bezug auf das ganze Material, was ich habe? Und was sollte als nächstes passieren? Und das innerhalb von Fragestellungen und Rahmungen, die wir als Team gesetzt haben. So, in a nutshell würde ich sagen. Es ist ein bisschen komplizierter, aber so circa.
1: Das stelle ich mir ganz schön spannend vor. Gibt man da nicht auch ein bisschen die künstlerische Hoheit ab?
0: Nein, nee, sehe ich nicht so. Das ist das Werkzeug, was wir benutzen. Und wir haben ja lauter Expertinnen und Experten um uns herum, die mit uns da arbeiten. Und künstlerische Hoheit gibt man auch im menschlichen Kontext ab. Ich weiß nie, was ein Sänger oder Sängerin oder ein Schauspielensemble dann wirklich macht, wenn sie abends auf die Bühne gehen, egal was wir geprobt haben. Das sind ja immer noch Prozesse. Ich weiß das ganz oft nicht. Und in dem Fall ist es eben so, dass wir schon die maschinellen Vorgänge einhegen. Also wir haben einen ganz klaren dramaturgischen Willen mit dem Ring hier. Wir haben ganz klare auch ästhetische Voraussetzungen dafür. Wir haben einen Erzählstrang, der uns wichtig ist. Und mit welchen Mitteln man das auf die Bühne bringt, ist seit 2500 Jahren ein spannendes Thema.
1: Dafür gehen wir alle immer wieder in die Oper und schauen uns den Ring immer mal wieder an. Sie haben jetzt ja den Vergleich. Sie haben jetzt einen Bühnenrahmen oder ein Bühnenbild mit einer künstlichen Intelligenz und Sie kennen auch die Arbeit mit hervorragenden menschlichen Bühnenbildnerinnen. Was ist für Sie der Unterschied?
0: Ich muss nochmal darauf hinweisen, ich sehe tatsächlich keinen Unterschied, weil wir haben ja einen Bühnenbildner hier dabei und auch eine Kostümbildnerin. Und das ist ja nur die Frage des Materials. Wenn Sie was auf eine Leinwand bringen, können Sie das mit einem Spachtel oder einem Pinsel tun. Und hier ist wirklich die Auswahl, mit welchen Mitteln tun wir das. Und die Bühne ist aber gestaltet, weil die KI an sich kann keine Bühne bauen. Sie kann keine Projektionsflächen hinhängen. Sie kann den Raum nicht vermessen. Sie kann nicht von vorne beurteilen, ob der räumliche Eindruck gut ist oder nicht gut ist. Dafür brauchen wir alles noch die Menschen, die kreativ sind. Und das ist ja das Gute am Theater, nicht unter Unterhaltungsindustriekriterien drauf gucken, sondern unter, ist das in irgendeiner Form sinnvoll, was wir da tun, dramaturgisch, ästhetisch, künstlerisch. Insofern ist für mich, ob das nun aus Holz gezimmert wird oder ob das dort flüchtig aus Licht entsteht, der gleiche Vorgang.
1: Das finde ich sehr nachvollziehbar. Hatten Sie schon so Momente, wo die KI, die künstliche Intelligenz, Ihre Kreativität befeuert hat?
0: Das ist ein tolles Wechselspiel, würde ich sagen. Also wir wissen natürlich, was wir alles reingefüllt haben und wir arbeiten hier mit einem geschlossenen System. Das heißt, es ist nicht mit Zugriff aufs Internet. Wir können also schon im Großen und Ganzen absehen, welches Material benutzt wird. Und wir haben dann eigentlich einen Wettbewerb. Die Rechenmaschinen sind natürlich gut in der statistischen Erfassung und in der sehr, sehr schnellen Verknüpfung von Zusammenhängen, die Sie sehen, die wir nicht sehen. Das heißt, da werden Bezüge hergestellt, die wir als Menschen vielleicht so schnell gar nicht herstellen würden, weil wir andere Erkennungsmuster haben.
1: Haben Sie da ein Beispiel?
0: Trotzdem, wir haben 150 Jahre Aufführungsgeschichte in der Maschine drin. Das heißt, Bildmaterial von einem Festspielhaus und von der Villa Wahnfried. Das haben wir auch kuratiert. Und es gibt eben so ein Muster von, welche Aufführungen passen denn in welcher Szene unter einer gewissen Maßgabe zusammen und da können die Bilder vermischt werden. Also sagen wir mal, wir haben ein Bühnenbild von Wolfgang Wagner und eins von Harry Kupfer für den Ring. Und dann plötzlich erscheint in einer aufgebrochenen Scheibe ein Laserstrahl. Das ist jetzt ein ziemlich banales Beispiel. Das ist was die Maschine vielleicht herstellt anhand einer Stelle, bei der sie denkt, das hat irgendwas miteinander zu tun. Das ist aber wirklich nur statistisch. Die denkt nicht, sie fasst zusammen, überlegt sie in der Muster, ist das ein Kreis und ein Strich? Ist das schwarz-weiß und rot? Sind das Muster, die vielleicht gut zusammenpassen? Was wir natürlich tun, und das haben der Dramaturg André Hartmeier und ich vor allen Dingen getan, aber auch das ganze Team, ist, wir sind Satz für Satz den ganzen Ring durchgegangen und haben erstmal gesagt, was sind die Assoziationen, die wir als Menschen zu dem haben, was da verhandelt wird. Da kommt natürlich sehr große unterschiedliche Lebenserfahrungen dazu, eine große unterschiedliche künstlerische Erfahrung, aber natürlich auch ein menschliches Bewerten von Zusammenhängen. Und wir haben das alles verschlagwortet, damit die Maschine später da

0: daraus ihre Prompts schreiben kann. Das heißt, es ist eigentlich eher so, dass wir uns gegenseitig überraschen, weil natürlich die Maschine nicht auf die Ideen kommt, auf die wir kommen und umgekehrt.
1: Das heißt, ich verstehe es so, wir haben ein Bühnenbild, das eine statistische Schnittmenge aus den Bühnenbildern der letzten 150 Jahre ist, kombiniert mit ihrer menschlichen Lebenserfahrung, die sie im Werk Wagners finden.
0: Ja, in einem Teil des Geschehens. Wir haben eben nicht nur die 150 Jahre Festspielgeschichte, wir haben natürlich auch Zeitgeschichte. Und das ist eigentlich der Erzählstrang, den man rausfinden kann über die vier Abende. Wir haben jedem Jahr 1876 bis 2026 ein besonderes zeitgeschichtliches Ereignis zugeordnet. Also auch das von Hand überlegt, was war in diesem Jahr vielleicht das wichtigste, beeindruckendste, spannendste, bewegendste Ereignis. Die dramaturgische Fragestellung dahinter war immer, was könnte, wir wissen, das war nicht jedes Jahr Festspiel, aber was könnte auf dem Festspielhügel in der Pause ein Pausengespräch gewesen sein? Und dazu haben wir natürlich auch Bildmaterialien gesucht und das ist das Einzige, was wirklich richtig linear durch die vier Abende durcherzählt wird. Das heißt, die tauchen immer sehr kurz auf, werden aber auch natürlich vermischt mit anderen Dingen, zum Teil mit Bühnenbild. Aber es gibt auch da eine Regel, jedes zeitgeschichtliche Bild muss einmal für einen Moment zu erkennen sein. Das heißt, wenn man in dem Moment nicht gerade die Augen zu hat und die Musik genießt, kann man sich überlegen, oh, wo sind wir denn hier gerade? Kenne ich das Ereignis? Hat das was mit einer Erzählung von dem, was auf der Bühne passiert, zu tun? Und das sind für uns die spannenden Momente. Das ist nur der zweite Rahmen. Der dritte ist ein ästhetischer. Der vierte ist natürlich ein dynamischer. Also es ist ein... Sonst wäre es ja irgendwie eine Geschichtsstunde, Ästhetik in Bayreuth. Und das ist es auf keinen Fall.
1: Also es ist ein Gesamtkunstwerk.
0: Hoffentlich, ja, hoffentlich. Natürlich.
1: Lassen Sie uns noch einen Moment auf den Siegfried schauen. Der Siegfried 2026, was ist das für eine Figur? Können Sie uns den mal in drei Worten charakterisieren?
0: Nein. Das kann ich deswegen nicht, weil der Siegfried ist das, was in der Partitur und im Text steht. Wir haben keine Deutung des Werks vorgenommen, das sich über das Personal bezieht. Also man muss das ganz transparent sagen. Wir hatten drei Probetagen mit dem Ensemble. An zweien davon haben wir nur Teile des Ensembles gesehen und an einem Tag haben wir den gesamten Ring mit dem Ensemble durchgesprochen und durchgestellt. Und durchgestellt heißt, das Ensemble versteht sich oder wir verstehen das Ensemble. Die machen das netterweise ganz toll mit. Eher als eine Art Skulptur innerhalb der Bildwelt. Also es ist nicht konzertant, die haben sehr aufwendige Kostüme und bewegen sich auch ab und zu, machen Dinge, aber es gibt keinerlei Inszenierung. Es gibt Vereinbarungen über, was funktioniert in dem Raum und was funktioniert nicht. Darin sind sie, apropos Abgeben von künstlerischer Hoheit, sehr autonom. Das ist das, was auch Spaß macht zu sehen, mit welcher Erfahrung die das über die Bühne bringen und Entscheidungen treffen. Und es findet die Interpretation wirklich über das Werk statt und über, wie wir heutzutage mit welcher Technologie auf unsere Welt gucken und gar nicht, was in dem Werk selbst drin ist. Das war von Anfang an eine ganz, ganz klare Vereinbarung zwischen dem Team, dass wir gesagt haben, wir haben 150 Jahre hinter uns, in denen vor allen Dingen seit der Nachkriegszeit man als Team immer so ein Label über dieses Riesenwerk legen muss. Also muss man ja auch, um stringent an der dramaturgischen Erzählung zu bleiben. Und dann ist eben sowas wie der Neubayreuther Ring, der Entrümpelungsring rausgekommen. Es ist was wie der Kapitalismuskritik rausgekommen, der Industrialisierungsring, der Märchenring, der Netflixring. Das tatsächlich wollten wir beiseite lassen und gucken wirklich, was erzeugt die Bildwelt in der jeweiligen Szene über das, was per Wort und Musik verhandelt wird. Deswegen kann ich überhaupt nicht sagen, was der Siegfried sein wird.
1: Das muss man sich dann am Abend direkt anschauen.
0: Ganz unbedingt.
1: In der Handlung ist der Siegfried ja eine Heldenfigur. Gibt es denn jemand, der oder die für Sie ein Held ist?
0: Jetzt heutzutage?
1: Ja.
0: Ach, herrje. Da draußen in der Welt würde ich sagen, alle, die noch für ein zivilisiertes Miteinander einstehen, das sind alles meine Helden und Heldinnen.
1: Da
0: ist ein bisschen pathetisch, ich weiß, aber...
1: Das passt zu Wagner, da würde ich absolut mitgehen.
0: Okay, wunderbar.
1: Haben Sie denn einen Tipp für Menschen, die zum ersten Mal zu den Bayreuther Festspielen fahren und ihren KI-Ring sehen?
0: Ja, bequeme Kleidung mitbringen. Vor den jeweiligen Aufzügen die Waschgelegenheiten aufsuchen und neugierig sein, hingucken und selber denken, selber nachdenken, selber mitdenken. Und natürlich, wir haben ein fantastisches musikalisches Gebilde hier, wir haben einen grandiosen Dirigenten, ein unglaubliches Ensemble. Wissen, dass man das vielleicht so nur einmal im Leben hat, diesen Luxus, diese Konstellation so hören zu dürfen.
1: Worauf freuen Sie sich denn persönlich ganz besonders bei diesem Ring, wenn dann die Premiere läuft?
0: Also A, freue ich mich tatsächlich über die riesige Neugier, die uns schon entgegenschlägt. Als wir es verkündet haben vor einem Jahr, war sehr viel Skepsis dabei. Und je näher es kommt, desto größer ist die Neugierde draußen in der Welt und sowohl im privaten Freundes- wie im beruflichen Umfeld, wie eben auch in der öffentlichen Wahrnehmung. Und das ist spannend, das zu sehen. Und ich freue mich darauf zu hören, wer das wie wahrgenommen hat, weil ich glaube, die Gespräche über diesen Ring sind davon abhängig, wie viel Aufmerksamkeit man mitbringt, was man aber auch wieder erkennt. Man hat hier ein sehr affines Publikum, das die Rezeptionsgeschichte gut kennt oder wer zeitgeschichtlich gut bewandert ist und wer was für sich wie verknüpft. Da bin ich sehr neugierig drauf.
1: Und letzte Bonusfrage. Das ist ein kleines Gedankenexperiment. Richard Wagner benutzt zum ersten Mal ChatGPT. Was ist seine Eingabe ins Chatfenster?
0: Richard Wagner. Wer ist das? Ich glaube, er war eitel genug, die Frage zu stellen.
1: Herr Lobbes, ich danke Ihnen sehr für Ihre Zeit und für das Gespräch.
0: Vielen Dank.
2: Julia Schwarz im Gespräch mit Markus Lobbes, der die diesjährigen Aufführungen des Ring des Nibelungen bei den Bayreuther Festspielen kuratiert hat und die Musik in den Kontext von künstlicher Intelligenz gesetzt hat. Und wir machen hier auf BR Classic weiter mit dem zweiten Aufzug des dritten Ringteils, dem Siegfried.

Vom grünen Hügel in Bayreuth überträgt BR Klassik die diesjährige Produktion von Siegfried, dem zweiten Tag von Richard Wagners Tetralogie Der Ring des Nibelungen. Jetzt beginnt gleich der zweite Aufzug vor der Neidhöhle des Riesen Fafner. Dort begegnen sich Alberich und der Wanderer. Der erklärt, der Ring sei künftig Siegfrieds Sache. Von Mime zur Höhle geführt, tötet daraufhin Siegfried den Drachen Fafner. Mit Hilfe des Waldvogels nimmt er Ring und Tarnhelm an sich und durchschaut Mimes Mordplan. Siegfried erschlägt den Zwerg, bevor er zu Brünnhilde aufbricht. 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Die Personen und ihre Darsteller im zweiten Aufzug. The cast of the second act. Siegfried, Klaus-Florian Vogt. Mime, Gerhard Siegel. Der Wanderer, Michael Volle. Alberich, Jochen Schmeckenbecher. Fafner, Peter Rose. Waldvogel, Viktoria Randem. Es spielt das Orchester der Bayreuther Festspiele. Die Leitung hat Christian Thielemann. The Bayreuth Festival Orchestra plays under the baton of Christian Thielemann.

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Von den Bayreuther Festspielen überträgt BR Klassik die Oper Siegfried, den zweiten Tag von Richard Wagners Tetralogie Der Ring des Nibelungen. Gerade ist der zweite Aufzug zu Ende gegangen. Das Orchester der Bayreuther Festspiele spielt unter der Leitung von Christian Thielemann. 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Christian Thielemann conducts the Bayreuth Festival Orchestra. Die Besetzung im zweiten Aufzug, the cast of the second act, Siegfried, Klaus-Florian Vogt, Mime, Gerhard Siegel, Der Wanderer, Michael Volle, Alberich, Jochen Schmeckenbecher, Fafner, Peter Rose und Waldvogel, Victoria Randem. Und wir nähern uns hier auf BR Klassik jetzt dem dritten und damit letzten Aufzug der Oper Siegfried. Der große Auftritt von Brünnhilde steht bevor, diesmal gesungen von Camilla Nylund. Und auch das große Liebesduett zwischen ihr und dem Titelhelden Siegfried, heute gesungen von Klaus-Florian Vogt.

BR-Klassik präsentiert heute vom Grünen Hügel in Bayreuth Siegfried, den zweiten Tag der Tetralogie Der Ring des Nibelungen von Richard Wagner. Gleich folgt der dritte Aufzug. Darin ruft der Wanderer Erda, verzichtet auf seine alte Macht und stellt sich Siegfried in den Weg, dessen Schwert Notung den Gesetzesspeer zerschlägt, womit Wotans Ordnung endgültig zerbricht. Siegfried durchschreitet das Feuer, erweckt Brünnhilde mit einem Kuss und beide feiern in der großen Schlussduett-Szene ihre Liebe als neues menschliches Gegenprinzip zur untergehenden Götterwelt. 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Die Personen und ihre Darsteller im dritten Aufzug, the cast of the third act, Siegfried, Klaus-Florian Vogt, der Wanderer, Michael Volle, Erda, Christa Meyer, Brünnhilde, Camilla Nylund. Am Pult des Orchesters der Bayreuther Festspiele steht Christian Thielemann. Christian Thielemann conducts the Bayreuth Festival Orchestra.

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Von den Bayreuther Festspielen 2026 hörten Sie Siegfried, den zweiten Tag des Bühnenfestspiels Der Ring des Nibelungen von Richard Wagner, präsentiert von BR Classic, dem Klassikprogramm des Bayerischen Rundfunks. 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

Mittlerweile hat sich der Vorhang hier in Bayreuth geschlossen und die Solistinnen und Solisten verbeugen sich vor ihm. Wir haben schon Viktoria Randem, die heute den Waldvogel gesungen hat, vor dem Vorhang gesehen und auch Peter Rose, der den Fafner gegeben hat. Und jetzt ist gerade Alberich vors Publikum getreten, ein sehr gefragter Sänger im deutschsprachigen Fach, nämlich Jochen Schmeckenbecher hat ihn heute gesungen. Und gerade verbeugt sich Christa Meyer hier vor dem Bayreuther Publikum. Sie ist seit 2008 hier bei den Bayreuther Festspielen. Sie hat heute die Erda gesungen und schon viele weitere Rollen. Und jetzt ein ganz großer Applaus hier im Bayreuther Festspielhaus für den Wanderer Michael Volle. Er singt bei dem diesjährigen Ring hier in Bayreuth Wotan und Wanderer alle Partien. Und Sie hören es am Publikum, am Applaus. Er wird hier von allen gefeiert. Er bedankt sich jetzt auch nochmal im Orchestergraben, klatscht selber nach unten und winkt nach oben zu seinen Fans. Großen Applaus auch für Gerhard Siegel, der heute den Mime gesungen hat. Er war schon mal Mime hier in Bayreuth und zwar von 2006 bis 2008. Und er kann eben in seinem Repertoire auch auf heldische Partien zurückgreifen. Den Siegmund und den Siegfried, den hat er auch drauf. Sie singt ihre erste Brünnhilde in Bayreuth in diesem Jahr, Camilla Nylund. Aber sie ist schon seit rund 15 Jahren Stammgast hier auf dem Hügel. Eine der führenden Wagner- und Strauß-Sopranistinnen weltweit. Und sie empfängt jetzt auch den Applaus des Publikums.

Und großen Applaus auch für Klaus Florian Vogt, der heute den Siegfried gesungen hat. Ja, er war mal Hornist beim Philharmonischen Staatsorchester in Hamburg und hat dann vor allem als Lohengrin seinen internationalen Durchbruch als Sänger gefeiert. Und er interpretiert den Siegfried eben ein bisschen anders. Nicht ganz so heldisch stimmlich, sondern ein bisschen empfindsamer, zarter. Und dafür bekommt ihr heute auch Applaus hier in Bayreuth.

Und dieser große Applaus gilt dem Dirigenten des heutigen Abends, Christian Thielemann. Er hat schon alle 10 im Bayreuther Festspielhaus gespielten Wagner-Opern geleitet. Und er ist jetzt in seinem 26. Festspielsommer. Er hatte schon bald 200 Aufführungen hier. Und er ist ein absoluter Publikumsliebling. Er bedankt sich bei seinem Orchester, beugt sich nach unten und bittet jetzt noch einmal alle Solistinnen und Solisten vor den Vorhang zu treten und vom Publikum beklatscht zu werden.

Und während das Publikum alle Solistinnen und Solisten sowie Christian Thielemann ausführlich beklatscht, hier noch einmal die komplette Besetzung des heutigen Siegfrieds. Once again, the entire cast of this evening. Siegfried Klaus-Florian Vogt, Mime Gerhard Siegel, der Wanderer Michael Volle, Alberich Jochen Schmeckenbecher, Pfaffner Peter Rose, Erda Christa Meier, Grünhilde Camilla Nylund und Waldvogel Viktoria Rande. Gespielt hat das Orchester der Bayreuther Festspiele, die musikalische Leitung hatte Christian Thielemann. Der komplette Ring des Nibelungen wurde von Markus Lobes kuratiert. The Bayreuth Festival Orchestra played. Christian Thielemann was the musical director. The complete production of Der Ring des Nibelungen was curated by Markus Lobbes. Und damit geht unsere Übertragung der diesjährigen Siegfried-Premiere aus Bayreuth zu Ende. Wir verabschieden uns von den Hörerinnen und Hörern von BR Classic und der angeschlossenen ARD-Sender. The following international radio stations have broadcast Siegfried live today. Radio Nacional de España Madrid, Radio Televisione Italiana Roma, Eliniki Radiofonia Teleorasi Athens, Modio Radio Budapest und Polskie Radio Warsaw. Das BR Classic Team hier im Festspielstudio heute Abend. Tonmeister Eckhard Glauche, Toningenieurin Christiane Feutz, Tontechnik Andreas Mittelstädt und Christian Beer. Die Redaktion hatte Volkmar Fischer. Ich bin Clemens Nicol. Im Namen des gesamten Teams von BR Classic wünsche ich Ihnen noch einen angenehmen Abend. Ladies and Gentlemen, we've now come to the end of tonight's transmission from Bayreuth. The team of BR Classic wishes you a pleasant night.

Clemens, Nicole, danke gleichfalls. Einen angenehmen Abend. Grüße zum grünen Hügel und bis zum Samstag zur Götterdämmerung. Wir lassen den langen Opernabend beim ARD Radio Festival jetzt ausklingen mit Musik von Johann Sebastian Bach. Er war 41 Jahre alt, als er sein erstes gedrucktes Werk veröffentlichte, die Partita in B-Dur, der noch 5 weitere folgen sollten, zusammengefasst als Opus 1 unter dem Titel Klavierübung. Den Liebhabern zur Gemütsergötzung gewidmet, schrieb Bach seine Sammlung bewusst nicht für professionelle Musiker, sondern für adelige und bürgerliche Laien, die Musik zu ihrer Freude machten. In dem Fall hören wir natürlich doch einen Profi. Angela Hewitt spielt Bachs erste Partita.

Man hat noch nie so vortreffliche Klavierkompositionen gesehen und gehört, erklärte Bachs erster Biograf Johann Nikolaus Forkel, als er dessen Partiten gehört hatte. Die erste Partita in B-Dur war das In der Lesart von Angela Hewitt. Und zum Ausklang des ARD-Radio-Festival-Abends hören wir die kanadische Pianistin, die übrigens vor 4 Tagen 68 geworden ist, mit einem weiteren Bach aus seiner Leipziger Zeit, Fantasie und Fuge A-Moll, Bachwerkverzeichnis 904.

Mit Bach in die Nacht. Das ARD-Radio-Festival geht damit zu Ende. Die Einladung gilt, jetzt kann ich schon sagen, für morgen. Am Samstagabend folgt der Abschluss der Ring-Tetralogie aus Bayreuth, die Götterdämmerung ab 20.03 Uhr. Kommen Sie nun angenehm und gut durch die Nacht, wünscht Beatrice Schwartner.

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1: Mit Silke von Walkow. Ich begrüße Sie ganz herzlich zu einer neuen Ausgabe des Nachtkonzerts, gleichzeitig der letzten im Monat Juli und leicht verkürzt wegen der vorangegangenen Übertragung von den Bayreuther Festspielen. Und da schauen wir zunächst nach München mit dem Münchner Rundfunkorchester und dem Residenzquintett, außerdem den Solisten Juliane Banse und Hans-Jörg Schellenberger. Zunächst aber leitet David Reiland drei Morceaux für Orchester von Benjamin Godard.

Ursprünglich für Klavier schrieb Benjamin Godard diese drei Morceaux. Die Orchesterfassung leitete David Reiland beim Münchner Rundfunkorchester. Das führt auch gleich zu dem Pianisten Daniel Blumenthal mit Kaczerny-Sonatine in C-Dur.

Der Pianist Daniel Blumenthal mit einer Sonatine von Karl Czerny. Zwar schuf der Schriftsteller Paul Heyse im Laufe seines Lebens über 180 Novellen, 8 Romane und 68 Dramen. Am bekanntesten machten ihn aber die Übersetzungen, die er 1860 unter dem Namen Italienisches Liederbuch veröffentlichte. Die vornehmlich sentimental-melancholischen Texte vertonte neben Hugo Wolf auch der etwas jüngere Josef Marx. Dessen Ständchen interpretiert die Sopranistin Juliane Banse.

die Sopranistin Juliane Banse und das Münchner Rundfunkorchester unter Sebastian Weigle mit dem Ständchen aus dem italienischen Liederbuch von Josef Marx. Sie hören gerade das ARD-Nachtkonzert, die erste Stunde mit dem Münchner Rundfunkorchester und mit dem Residenzquintett, jetzt mit der Summer Music von Samuel Barber.

Musik, die den Sommer einfängt. Eine Summer Music Samuel Barbers Musik für Flöte, Oboe, Klarinette, Horn und Fagott spielte das Residenzquintett. Wir enden die Stunde mit dem Oboisten Hans-Jörg Schellenberger als Solisten und auch Leiter des Münchner Rundfunkorchesters in einem Concertino für Oboe und Bläserensemble von Friedrich Witt.

Oboist und studierter Mathematiker, der gebürtige Münchner Hans-Jörg Schellenberger als Dirigent leitete er das Münchner Rundfunkorchester und übernahm auch gleich das Solo im Concertino für Oboe und Bläserensemble von Friedrich Witt. Soweit dieser erste Teil im ARD-Nachtkonzert. Jetzt folgen die Nachrichten und dann geht es weiter unter anderem mit den Nürnberger Symphonikern und der Stockholm-Sinfonietta.

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1: Um 2 Uhr mit Ronald Lessig. Die Investorenpläne von FIFA-Präsident Infantino stoßen auf immer mehr Widerstand. Nach der Europäischen Fußballunion UEFA lehnt auch der Verband für Nord- und Mittelamerika CONCACAF das Vorhaben ab, einen Teil der kommerziellen Rechte etwa an der Weltmeisterschaft an Investoren zu verkaufen. Aus der Sportredaktion Luise Kropf.
2: Damit positionieren sich auch die drei WM-Gastgeber USA, Mexiko und Kanada gegen Infantino. Der FIFA-Präsident hatte den 211 Mitgliederverbänden durch den Verkauf von Anteilen an private Investoren erhöhte Einnahmen in Aussicht gestellt. Die UEFA hatte ein paar Stunden vorher verkündet, einstimmig alle FIFA-Wettbewerbe, also auch die Fußball-Weltmeisterschaft, zu boykottieren, wenn der Weltverband an seinen angekündigten Plänen festhalten sollte. Mit einem Boykott droht die CONCACAF nicht.
1: Der von US-Präsident Trump ins Leben gerufene Friedensrat hat Trumps Angaben zufolge ein Abkommen zur vollständigen Entwaffnung der Hamas im Gazastreifen erzielt. Dies sei ein wichtiger Schritt auf dem Weg zu einem dauerhaften Frieden, schrieb Trump auf seiner Online-Plattform Truth Social. Im Gegenzug würden die israelischen Streitkräfte nach Abschluss der Entwaffnung abziehen. Im Oktober 2025 hatten sich Israel und die Hamas auf die erste Phase des Friedensplans geeinigt. Die Hamas hatte jedoch eine Abgabe ihrer Waffen bisher abgelehnt. Nach einem Ansturm von Migranten auf die spanische Nordafrika-Exklave Ceuta schickt die Regierung in Madrid das Militär. Das Innenministerium kündigte an, ein Militärschiff sowie Soldaten und Spezialeinheiten der Polizei nach Ceuta zu verlegen. Zuvor hatten nach Medienberichten mehr als 2000 Menschen zu Wasser und zu Land die Grenze nach Ceuta überquert. Nach Angaben der Behörden kamen mindestens 9 Menschen bei den Tumulten ums Leben. In der Region rund um Spaniens Hauptstadt Madrid hat sich die Waldbrandlage etwas entspannt. Ministerpräsident Sanchez mahnte allerdings, es gebe keine Entwarnung. Auch nahe der französischen Metropole Bordeaux breiten sich die Feuer derzeit nicht weiter aus. Nun sind aber auch andere Teile Südeuropas betroffen. Auf der griechischen Insel Kreta mussten tausende Urlauber in Sicherheit gebracht werden. In der Türkei wurden 5 Menschen verletzt. Das waren die Nachrichten. Das Wetter in Deutschland. Im Südwesten gebietsweise Schauer oder Gewitter, sonst wolkig und trocken bei 22 bis 13 Grad. Tagsüber heiter bis wolkig, einzelne Schauer oder Gewitter. Die Höchstwerte liegen bei 20 Grad an der Nordsee und 38 Grad in Niederbayern. Am Sonnabend ist es teilweise heiter. Im Süden und im Osten muss mit Schauern und Gewitter gerechnet werden, bei 20 bis 33 Grad. Am Sonntag heiter bis sonnig, im Süden einzelne Schauer und Gewitter bis 36 Grad. Die Zeit, es ist 2.03 Uhr.
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3: Mit Silke von Walkow, ich begrüße Sie noch einmal ganz herzlich. Durch die nächsten beiden Stunden begleiten Sie Orchesterwerke und Kammermusik von Gabriel Fauré, von Friedrich Smetana, Niels Wilhelm Garde und Alfredo Casella. Hier ist sein Trippelkonzert für Klavier, Violine und Violoncello, zu dem Michael Sanderling das Rundfunksymphonieorchester Berlin leitet.